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1: Viele Wolken gibt es am Morgen, dazu bis zum Mittag noch etwas Regen, vereinzelt ist auch ein Gewitter dabei. Später lockert das deutlich auf und es bleibt trocken. Am Abend im Vogtland können wieder Schauer und Gewitter aufziehen, bei 24 bis 26 Grad. Morgen bleibt es meist wolkig, am Nachmittag kommen vereinzelt Schauer und Gewitter dazu, bei maximal 24 Grad.
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1: In Dresden sind die Fähren Laubegast-Niederpeuritz und Johannstadt-Neustadt wegen Niedrigwassers außer Betrieb. Melde auch du uns Staus und Blitzer unter 0800 50 5 mal die 9.
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3: In Dresden sind die Fähren Laubegast Niederpeuritz und Johannstadt-Neustadt wegen Niedrigwassers außer Betrieb. Melde auch du uns Staus und Blitzer unter 0800 50 5 mal die 9.
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1: Ich bin Tim, hallo. Der heftige Waldbrand in Belgien bedroht immer stärker auch Monschau in Deutschland. Die Stadt in der Eifel hat weitere Ortsteile dazu aufgerufen, sich auf Evakuierung vorzubereiten. Mehr von Philipp Rösler.
2: Die Feuerfront ist aktuell nur noch knapp von der deutschen Grenze entfernt. Die Feuerwehr in Monschau ist im Vollalarm. Rund 5000 Menschen sind Stand jetzt von den möglichen Evakuierungen betroffen. Dagegen hat sich die Lage im Hürtgenwald etwas entspannt. Fast 2000 Einwohner konnten nach Geiz zurück, nachdem die Löscharbeiten gestern gut vorangekommen sind. Der Einsatz der Feuerwehr dort dürfte aber noch mehrere Tage gehen.
1: Kanzleramtsministerin Waken will die Geheimdienstreform bis Jahresende durch den Bundestag bringen. Das hat sie der Bild am Sonntag gesagt. Die Reform sieht mehr Befugnisse für BND und Verfassungsschutz vor, etwa Gegenangriffe bei Sabotage und Spionage. Nach einem erneuten Aufruf im Internet zum massenhaften Grenzübertritt von Marokko in die spanische Exklave Ceuta haben Sicherheitskräfte knapp 300 Menschen festgenommen. Außerdem soll die Polizei Tränengas eingesetzt haben, um weitere Migranten an der Grenze aufzuhalten. RB Leipzig hat seine Generalprobe für die neue Spielzeit verloren. Bei den Bayern unterlag Leipzig 1:3. Die neue Saison beginnt für RB dann in einer Woche mit dem Pokalspiel bei Eintracht Trier. Am Samstag drauf geht die Bundesliga mit dem Heimspiel gegen Gladbach wieder los. Senkrechtstarter Johannes Liebmann hat sich bei der Schwimm-EM in Paris sein zweites Gold geholt und das in Weltrekordzeit. In wahnsinnigen 14 Minuten und 26,79 Sekunden ist er die 1500 Meter Freistil geschwommen. Der 19-Jährige aus Elmshorn kann es selbst kaum glauben. Er sagte nach seinem historischen Sieg im ZDF.
3: Es war von vornherein klar, dass ich schnell schwimmen kann. Das war das Ziel, dass ich einfach von vorne weg mein Ding mache, schnell angehe. Dass es wehtun wird, war mir eigentlich auch klar. Ja, aber am Ende dann die Zeit zu sehen, das war nochmal was ganz anderes. Ja, unglaublich.
1: Sein Teamkollege Oliver Klemet holte für Deutschland Bronze, Julian Weber bei der Leichtathletik-EM Gold im Speerwerfen.
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4: mit KI-Support. Viele Wolken gibt es am Morgen, dazu bis zum Mittag noch etwas Regen. Vereinzelt ist auch ein Gewitter dabei. Später lockert das deutlich auf und es bleibt trocken. Am Abend im Vogtland können wieder Schauer und Gewitter aufziehen, bei 24 bis 26 Grad. Morgen bleibt es meist wolkig, am Nachmittag kommen vereinzelt Schauer und Gewitter dazu, bei maximal 24 Grad.
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4: In Dresden sind die Fähren Laubegast-Niederpeuritz und Johannstadt-Neustadt wegen Niedrigwassers außer Betrieb. Melde auch du uns Staus und Blitzer unter 0800 50 5 mal die 9.
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0: In Dresden sind die Fähren Laubegast-Niederpeuritz und Johannstadt-Neustadt wegen Niedrigwassers außer Betrieb. Melde auch du uns Staus und Blitzer unter 0800 50 5 mal die 9.
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1: Ich bin Tim, hallo. In Monschau in NRW verschärft sich die Lage wegen des Waldbrandes in Belgien weiter. Mehrere Ortsteile wurden dazu aufgerufen, sich auf Evakuierungen vorzubereiten. Für 3 Stadtteile wird mittlerweile dringend empfohlen, den Bereich wegen der erheblichen Rauchbelastung zu verlassen. Die Feuerfront ist aktuell nur noch etwa 3 Kilometer von der deutschen Grenze entfernt. Etwas entspannt hat sich die Lage dagegen im Hürtgenwald. Die rund 1800 Einwohner von Gai können wieder zurück in ihre Häuser. Es sei gelungen, den Ort zu sichern, sagte der zuständige Landrat Nolten. Die Wirtschaftsweise Grimm warnt vor der Berlin-Wahl vor Enteignungsfantasien. Das schade der Wirtschaft und führe dazu, dass Unternehmen ins Ausland abwandern, sagte sie dem Kölner Stadtanzeiger. Hintergrund ist, dass die Linke Enteignung von Immobilienkonzernen zur Bedingung für eine Regierungsbeteiligung gemacht hat. Wegen des Niedrigwassers ist ab heute auch in Sachsen das Sonntagsfahrverbot aufgehoben. Das gilt zumindest für Laster, die Ersatztransporte für die Schifffahrt übernehmen. Handelsverband und Hafenbetreiber kritisieren, dass es keine bundeseinheitliche Regelung gibt. Beide betonen aber, dass ihnen die Lockerung im Moment nicht viel bringt. Der Chef der sächsischen Binnenhäfen, Heiko Lorow, sagte uns etwa:
2: Aktuell stehen in unseren Häfen vorrangig Groß- und Schwertransporte zur Verladung bereit. Das sind Transformatoren, das sind Generatoren, das sind Ausstattungen für technische Gebäudeparks und so weiter und so fort, die jetzt auf einen vernünftigen Wasserstand warten, damit sie abtransportiert werden können.
1: Goldregen für Sperrwaffe Julian Weber bei der Leichtathletik-EM in Birmingham. Der 31-Jährige hat vor seinem Teamkollegen Nick Tum den Titel gewonnen und darf sich jetzt zweifacher Europameister nennen. In letzter Minute hat Weber den Speer über 90 Meter weit katapultiert. Was ihn angetrieben hat, dazu sagte Weber nach seinem Sieg im ZDF:
3: Ich musste einfach weiter werfen als Nick. Der hat so einen starken Wurf vorgelegt und ich wollte einfach zeigen, dass ich ein mentales Biest bin. Und im letzten Versuch, ich bin so froh, dass das geklappt hat. Ich bin so unfassbar froh. Vielen Dank an alle Supporter. Es war einfach nur geil. Vielen Dank.
1: Auch bei der Schwimm-EM in Paris gab es Gold und obendrauf einen neuen Weltrekord für Youngster Johannes Liebmann aus Elmshorn.
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4: mit KI-Support. Viele Wolken gibt's heute Morgen. Dazu bis zum Mittag immer mal Regen und vereinzelt ein Gewitter. Danach lockert es deutlich auf und es bleibt trocken. Maximal werden es 24 bis 26 Grad. Am Abend kann's im Vogtland nochmal Schauer und Gewitter geben. Morgen Sonne und Wolken, am Nachmittag vereinzelt Schauer, höchstens 24 Grad.
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4: Auf der A14 Nossen Richtung Leipzig liegen zwischen Mutschen und Grimma Fahrzeugteile auf der Autobahn. Und in Dresden sind die Fähren Laubegast-Niederpeuritz und Johannstadt-Neustadt wegen Niedrigwassers außer Betrieb. Melde auch du uns Staus und Blitzer unter 0800 50 5 mal die 9.
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3: Auf der A14 Nossen Richtung Leipzig. Vorsicht, in Höhe Döbel Nord hat es einen Unfall gegeben und es sind Personen auf der Fahrbahn. Außerdem liegen zwischen Mutschen und Grimmer Fahrzeugteile auf der Fahrbahn. Auf der A9 Halle Leipzig Richtung Berlin hat es am Schkeuditzer Kreuz einen Unfall gegeben. Die rechte Spur ist blockiert. Und in Dresden sind die Fähren Laubegast Niederpeuritz und Johannstadt Neustadt wegen Niedrigwassers außer Betrieb. Melde auch du uns Staus und Blitzer unter 0800 50 5 mal die 9.
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5: Ich bin Tim, hallo. Der heftige Waldbrand in Belgien bedroht immer stärker auch Monschau in Deutschland. Die Stadt in der Eifel hat weitere Ortsteile dazu aufgerufen, sich auf Evakuierungen vorzubereiten. Die Feuerfront ist aktuell nur noch knapp von der deutschen Grenze entfernt. Die Feuerwehr in Monschau ist im Vollalarm. Dagegen hat sich die Lage im Hürtgenwald etwas entspannt. Fast 2000 Einwohner konnten nach Gai zurück, nachdem die Löscharbeiten dort gestern gut vorangekommen sind. SPD-Gesundheitsexperte Pantazis fordert deutlich mehr Geld für den Hitzeschutz in Deutschland. Der Staat müsse jetzt investieren, bevor wir später einen weitaus höheren gesundheitlichen, sozialen und wirtschaftlichen Preis für das Nichthandeln bezahlen, sagte er. Pantazis sieht den Bund in der Pflicht. Es dürfe nicht von der Finanzkraft einer Kommune abhängen, ob ein Pflegeheim ausreichend vor Hitze geschützt ist. Besonders sensible Bereiche wie Intensivstationen und Notaufnahmen müssten auch während extremer Hitze sicher funktionieren können, sagte er. Auch in Sachsen dürfen schwere Laster ab heute über die Straße rollen, obwohl Sonntag ist. Das gilt zumindest für Ersatztransporte wegen der eingeschränkten Schifffahrt. Der Handelsverband kritisiert, dass jedes Bundesland für sich selbst entscheidet. Hauptgeschäftsführer René Glaser würde eine grundsätzliche Lockerung befürworten.
6: Aus Sicht des Handels ist es richtig, zusätzliche Transportkapazitäten auf der Straße zu ermöglichen. Die Lockerung des Sonntagsfahrverbotes ist dabei tatsächlich ein erster Schritt. Es ermöglicht uns einfach mehr Flexibilität. Die Transporte können zeitlich besser verteilt und auf Verkehrsspitzen entzerrt werden.
5: Nach der Niederlage zum Saisonauftakt in Nürnberg tritt Dynamo Dresden heute zum ersten Heimspiel der neuen Zweitligasaison an. Darmstadt ist im Rudolf-Habig-Stadion zu Gast und das wird voll. Weil der DFB noch nicht endgültig über die Randale-Strafe entschieden hat, ist auch der K-Block offen. Anstoß ist 13.30 Uhr. Gold- und Weltrekord. Bei der Schwimm-EM hat Johannes Liebmann über 1500 Meter Freistil den Titel geholt. Oliver Klemet wurde Dritter. Silber gab es für die Mixed-Staffel über 4x200 Meter. Bei der Leichtathletik-EM siegte Speerwerfer Julian Weber vor Nick Tum. Die deutsche 4x100-Meter-Staffel der Männer gewann Silber.
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7: mit KI-Support. Viele Wolken gibt's heute Morgen. Dazu bis zum Mittag immer mal Regen und vereinzelt ein Gewitter. Danach lockert es deutlich auf und es bleibt trocken. Maximal werden es 24 bis 26 Grad. Am Abend kann es im Vogtland nochmal Schauer und Gewitter geben. Morgen Sonne und Wolken, am Nachmittag vereinzelt Schauer, höchstens 24 Grad.
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7: Auf der A9 Halle-Leipzig Richtung Berlin hat es am Schkeuditzer Kreuz einen Unfall gegeben. Die rechte Spur ist blockiert. Auf der A14 Nossen Richtung Leipzig liegen zwischen Mutschen und Grimmer Fahrzeugteile auf der Straße. Und in Dresden sind die Fähren Laubegast-Niederpeuritz und Johannstadt-Neustadt wegen Niedrigwassers außer Betrieb. Melde auch du uns Staus und Blitzer unter 0800 50 5 mal die 9.
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5: Auf der A9 Halle-Leipzig Richtung Berlin hat es am Schkeuditzer Kreuz einen Unfall gegeben. Die rechte Spur ist blockiert. Und in Dresden sind die Fähren Laubegast-Niederpeuritz und Johannstadt-Neustadt wegen Niedrigwassers außer Betrieb. Melde auch du uns Staus und Blitzer unter 0800 50 5 mal die 9.
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6: Ich bin Tim, hallo. In Monschau in NRW verschärft sich die Lage wegen des Waldbrandes in Belgien weiter. Mehrere Ortsteile wurden dazu aufgerufen, sich auf Evakuierung vorzubereiten. Mehr von Daniel Bornberg.
7: Für drei Stadtteile wird mittlerweile sogar dringend empfohlen, den Bereich wegen der erheblichen Rauchbelastung zu verlassen. Das Feuer ist nur noch wenige Kilometer von der deutschen Grenze entfernt. Etwas entspannt hat sich die Lage dagegen im Hürtgenwald. Die rund 1800 Einwohner von Gai können wieder zurück in ihre Häuser. Es ist gelungen, den Ort zu sichern, sagte der zuständige Landrat.
6: Die Geheimdienstreform soll noch in diesem Jahr über die Bühne gehen. Kanzleramtsministerin Wraken sagte der Bild am Sonntag, die Dienste werden anschließend zur Sicherheit von uns allen schnell von ihren neuen Befugnissen Gebrauch machen. BND und Verfassungsschutz sollen in Zukunft etwa Cyberattacken auch mit Gegenangriffen auf die Hacker bekämpfen dürfen. Außerdem sollen sie deutlich mehr Daten sammeln und auswerten können. Wegen des Niedrigwassers ist ab heute auch in Sachsen das Sonntagsfahrverbot aufgehoben. Das gilt zumindest für Laster, die Ersatztransporte für die Schifffahrt übernehmen. Handelsverband und Hafenbetreiber kritisieren, dass es keine bundeseinheitliche Regelung gibt. Beide betonen aber, dass ihnen die Lockerung im Moment nicht viel bringt. Der Chef der sächsischen Binnenhäfen, Heiko Lorow, sagte uns etwa.
8: Aktuell stehen in unseren Häfen vorrangig Groß- und Schwertransporte zur Verladung bereit. Das sind Transformatoren, das sind Generatoren, das sind Ausstattungen für technische Gebäudeparks und so weiter und so fort, die jetzt auf einen vernünftigen Wasserstand warten, damit sie abtransportiert werden können.
6: Nach der Niederlage zum Saisonauftakt in Nürnberg tritt Dynamo Dresden heute zum ersten Heimspiel der neuen Zweitligasaison an. Darmstadt ist im Rudolf-Habig-Stadion zu Gast und das wird voll. Weil der DFB noch nicht endgültig über die Randale-Strafe entschieden hat, ist auch der K-Block offen. Anstoß ist 13.30 Uhr. Johannes Liebmann aus Elmshorn hat bei der Schwimm-EM in Weltrekordzeit Gold über 1500 Meter Freistil gewonnen. Bronze holte Oliver Klemet. Die Mixed-Staffel gewann über 4x200 Meter Silber. Bei der Leichtathletik-EM gewann Speerwerfer Julian Weber den Titel vor Nick Thumm. Außerdem holte die deutsche 4x100-Meter-Staffel der Männer Silber.
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9: Mit KI-Support. Viele Wolken gibt's heute Morgen. Dazu bis zum Mittag immer mal Regen und vereinzelt ein Gewitter. Danach lockert es deutlich auf und es bleibt trocken. Maximal werden es 24 bis 26 Grad. Am Abend kann's im Vogtland nochmal Schauer und Gewitter geben. Morgen Sonne und Wolken, am Nachmittag vereinzelt Schauer, höchstens 24 Grad.
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9: Auf der A9 Halle-Leipzig Richtung Berlin hat es am Schkeuditzer Kreuz einen Unfall gegeben. Die rechte Spur ist blockiert. Auf der A38 Halle Richtung Leipzig hat es zwischen dem Rastplatz Fuchsaue Ost und Leipzig Südwest einen Unfall gegeben. Und in Dresden sind die Fähren Laubegast-Niederpeuritz und Johannstadt-Neustadt wegen Niedrigwassers außer Betrieb. Melde auch du uns Staus und Blitzer unter 0800 50 5 mal die 9.
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8: Auf der A9 Halle-Leipzig Richtung Berlin hat es am Schkeuditzer Kreuz einen Unfall gegeben. Die rechte Spur ist blockiert. Auf der A38 Halle Richtung Leipzig hat es zwischen dem Rastplatz Fuchsaue Ost und Leipzig Südwest einen Unfall gegeben. Und in Dresden sind die Fähren Laubegast Niederpeuritz und Johannstadt Neustadt wegen Niedrigwassers außer Betrieb. Melde auch du uns Staus und Blitzer unter 0800 50 5 mal die 9.
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1: Ich bin Tim, hallo. In Monschau in NRW verschärft sich die Lage wegen des Waldbrandes in Belgien weiter. Mehrere Ortsteile wurden dazu aufgerufen, sich auf Evakuierungen vorzubereiten. Für 3 Stadtteile wird mittlerweile dringend empfohlen, den Bereich wegen der erheblichen Rauchbelastung zu verlassen. Die Feuerfront ist aktuell nur noch etwa 3 Kilometer von der deutschen Grenze entfernt. Etwas entspannt hat sich die Lage dagegen im Hürtgenwald. Die rund 1800 Einwohner von Gai können wieder zurück in ihre Häuser. Es sei gelungen, den Ort zu sichern, sagte der zuständige Landrat Nolten. Die umstrittene Geheimdienstreform soll noch in diesem Jahr umgesetzt werden. Das hat Kanzleramtschefin Wagen der Bild am Sonntag gesagt. Das Bundeskabinett hatte die entsprechenden Pläne diese Woche beschlossen. Mehr von Daniel Bornberg.
2: Bundesnachrichtendienst und Verfassungsschutz sollen durch die Reform in Zukunft mehr Befugnisse bekommen. Dadurch wird es mehr Sicherheit im Land geben, sagt Wagen. Die Dienste sollen künftig etwa mehr Daten sammeln und auswerten dürfen, aber beispielsweise auch Cyberattacken mit Gegenangriffen auf die Hacker bekämpfen. Aus Teilen der Opposition gibt es daran scharfe Kritik.
1: Schweres Busunglück in Ungarn. Dabei sind 12 Menschen ums Leben gekommen. Mindestens 10 weitere sind schwer verletzt. Der Reisebus aus Polen kam im Osten Ungarns von der Autobahn ab, fuhr in einen Graben und kippte um. Nach Angaben der Polizei ist der Fahrer vermutlich am Steuer eingenickt. Schwere Laster dürfen in Sachsen ab heute auch sonntags über die Straße rollen. Das Ganze gilt bis Ende August, um Ersatztransporte für die eingeschränkte Schifffahrt möglich zu machen. Den sächsischen Binnenhäfen bringt die Lockerung nicht viel Neues. Sie rechnen sowieso jedes Jahr mit Niedrigwasser und laden auf LKWs um, was geht. Geschäftsführer Heiko Lorow sagte uns aber,
3: dass wir den kombinierten Verkehr wieder stärken müssen. Das heißt, dass wir Güter über die Ladestellen drehen. Das sind ja nicht nur Häfen, das sind ja auch Kombi-Verkehrsterminals, die es in anderen Bereichen gibt. Und dort entsprechend die Waren dann auf die Güterzüge bringen und die Langstrecken mit den Zügen bewältigen und nur die Kurzstrecken mit den LKWs fahren.
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4: mit KI-Support. Viele Wolken gibt's heute Morgen. Dazu bis zum Mittag immer mal Regen und vereinzelt ein Gewitter. Danach lockert es deutlich auf und es bleibt trocken. Maximal werden es 24 bis 26 Grad. Am Abend kann es im Vogtland nochmal Schauer und Gewitter geben. Morgen Sonne und Wolken, am Nachmittag vereinzelt Schauer, höchstens 24 Grad.
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4: Auf der B170 in Dresden gibt es zwischen der Recknitzhöhe und der Heckelstraße eine Ölspur auf dem rechten Fahrstreifen. Auf der A9 Halle-Leipzig Richtung Berlin hat es am Schkeuditzer Kreuz einen Unfall gegeben. Die rechte Spur ist blockiert. Auf der A14 Nossen Richtung Leipzig steht zwischen der Raststätte Hansensholz Nord und Döbeln Ost ein Pannenauto auf dem rechten Fahrstreifen. Auf der A38 Halle Richtung Leipzig hat es zwischen dem Rastplatz Fuchsaue Ost und Leipzig Südwest einen Unfall gegeben. Und in Dresden sind die Fähren Laubegast Niederpeuritz und Johannstadt Neustadt wegen Niedrigwassers außer Betrieb. Melde auch du uns Staus und Blitzer unter 0800 50 5 mal die 9.
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5: Schönen Sonntag dir. Jasper hier bei der Energy Sachsen Music Lounge. Heute sitze ich mit einem der spannendsten Newcomer der deutschen Indie-Szene zusammen, Apollo Online. Hey.
6: Hallo.
5: Als hier das Interview organisiert wurde, meint dann die Chefin, ja, der macht Indie-Pop und sieht aus wie Samba und Benson Boone.
6: Ah, okay, ja.
5: Sie meint so deutsche Samba. Gehst du mit?
6: Okay, weiß ich nicht. Ich versuche so ein bisschen Bands, die ich in meiner Jugend und Kindheit viel gehört habe, quasi ein bisschen neu zu nicht definieren, definitiv nicht das, aber so für mich so aufleben zu lassen. Und das sind von der ganz frühen Kindheit Beatles und irgendwann Coldplay, Oasis, The 1975 und das alles so zu vereinen, dann aber auf Deutsch eben.
5: Also eine Fusion von den Klassikern sozusagen.
6: So ein bisschen schon, ja.
5: Und du bist ja auch irgendwie nicht nur mit Musik irgendwie als Konsument aufgewachsen, sondern du hast ja Musik eigentlich in deinem Blut, in deiner Family.
6: Ja, meine Mutter ist Geigerin und dadurch war ja Bach und Mozart, Beethoven, Haydn, alles sehr, sehr viel in meinem Leben.
5: Ja, was dabei rausgekommen ist von der Frühprägung und über Umwege als Gitarrist, Produzent, du hast viel gemacht, immer irgendwie der Musik connected gewesen und möchtest jetzt eben als Apollo Online voll durchstarten. Da reden wir später noch mehr drüber und gehen dann nochmal in so einen kleinen Deep Dive rein und vorher jetzt, wie sich das gehört, machen wir erstmal so einen kleinen Vibe-Check im Speed-Dating. Hast du Bock?
6: Let's go.
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5: Was machst du morgens als erstes?
6: Kaffee.
5: Bist du schon in dem State, dass du so Siebträgermaschine hast und Rennrad fährst oder wird das noch so die alte French Press?
6: Nee, ich bin irgendwo dazwischen. Ich hatte mal eine Siebträger, aber das ging mir irgendwo auf den Geist. Und ich bin bei der guten alten Bialetti.
5: Ja, das ist so die Vorstufe. Aber
6: genau.
5: Also bei mir im Freundeskreis sind inzwischen viele, die sagen, ja, also auch immer so mehr so Jokes gemacht haben über so dieses Midlife-Crisis-Game mit Siebträgermaschine und Rennradsport. Aber inzwischen ist da doch schon viele so übergegangen in so dem
6: viele
5: guten
6: sind,
5: Kaffee.
6: Viele sind eingeknickt.
5: Ja, genau.
6: Ja, nee, ich habe auch als Barista gearbeitet, deswegen hatte ich so viel mit gutem Kaffee zu tun. Aber ich hatte, das ist mir viel zu viel Aufwand für zu Hause. So. Und deswegen ganz klassische Bialetti, ein Schuss kalte Milch rein. Das ist für mich perfekt.
5: Ja, okay, aber wenn es sogar vom Barista approved ist, dann ist Siebträger vielleicht auch ein bisschen overrated, wenn man schnell kann.
6: Ja, overrated. Ich sag overrated.
5: Aber warum ist Siebträgermaschine so wichtig? Also warum ist das so ein krasser Hype? Weil, keine Ahnung, Bohne XY dann besser zum Vierfalt kommt oder weil Wasserdruck stimmt? Ich wusste gar nicht, dass das so viel man an Kaffee rumschrauben kann, aber was ist da das Wichtigste?
6: Ich sag, wie es ist. Also ich bin da auch nicht tief genug drin, als dass ich wirklich jedes Detail weiß. Aber ja, wie du schon sagst, du hast schon die richtigen Vokabeln benutzt. Es geht um Druck und es geht um Extraktion und so. Das sind dann irgendwelche Kampfbegriffe, die gerne nutzen. Aber ich bin da gar nicht so tief drin und ich sage einfach nur, also ich bin auch gar nicht so, es gibt ja so diese Welle an so fruchtigem Kaffee, der so sehr so hipster, sehr, sehr so, kann er fast schon wie Tee schmeckt teilweise. Da bin ich ganz raus. Feiere ich gar nicht. Ich mag so richtig dunklen italienischen robuster Kaffee, so was richtig reindonnert.
5: Musst du auf der Zunge brennen vom Koffein.
6: Ja, genau. Okay. Genau.
5: Was hast du zuletzt gegoogelt? Wie geht perfekter Kaffee?
6: Ja, das ist auch wahrscheinlich so Quarter-Life-Crisis in irgendeiner Form. Aber ich habe tatsächlich mal geguckt, ob es mittlerweile coole Barfußschuhe gibt. Weil ich finde es todescringe, aber alles, was man darüber liest, ist so, es könnte nicht gesünder sein für deinen Fuß und deine Muskulatur und für deine ganze Stabilität im ganzen Körper. Und ja, da musste ich mal ein bisschen Deep Dive machen. Die sehen halt oft sehr cringe aus.
5: Ja.
6: Aber ja, es gibt schon jetzt so ein paar, wo man sagt so, okay, damit könnte man durchkommen. Ja, genau.
5: Ist das neue Ding, Barfußschuhe? Ich hatte neulich auch eine Freundin, die hat mich auch ganz, ich habe die monatelang nicht gesehen, dann haben wir uns irgendwann wieder getroffen und hat mir ganz stolz ihre Barfußschuhe gezeigt und sie ist großer Fan und die sahen auch actually nicht schlecht aus.
6: Ja, there you go, ne?
5: There we go.
6: Ich bin da nicht tief genug drin, um wirklich so richtig Fachexperte zu sein, aber ich lasse mich gerne von solcher Art Trends, lasse mich gerne mal so ein bisschen beeinflussen und will einmal mal reingucken, was da so geht.
5: Aber ich merke schon, dass viele Sidequests, so Barista, dann irgendwie so eine Passion für Barfußschuhe, also falls mit Mucke nichts wird, du hättest viele Leidenschaften, die du vielleicht nachgehen kannst. Vertreter für Barfußschuhe vielleicht.
6: Ich find Passion für Barfußschuhe doch viel zu großes Wort auf jeden Fall für das, was ich jetzt dafür fühle.
5: Würdest du nicht in die Insta-Bio schreiben?
6: Ich bin auf jeden Fall auch so, was so Sportarten angeht. Ich habe dann so, dann habe ich einen Monat lang, es gibt diesen Sally Up, kennst du Sally Up Challenge?
5: Uh-uh.
6: Das ist so ein Song, so Bring Sally Up, Bring Sally Down und du musst so mit Up und Down immer so Liegestützen machen.
5: Ah,
6: du kannst aber verschiedene Übungen damit auch machen, aber quasi das ist so ein Rhythmus, das heißt, es ist quasi so ein 3-minütiger Song oder so und dann machst du es halt einfach die ganze Zeit. So, du kannst es natürlich auch einfacher machen, variieren oder halt schwerer oder halt andere Übungen. Und das war wirklich, für einen Monat habe ich über nichts anderes gesprochen als Sally Up Challenge. Ich habe die Seiten im Jahr nicht mehr gemacht. So, for real. Und dann ist nächste Monat, ich benutze nur noch eine Kettlebell, das ist mein Leben. Und dann mache ich irgendwas anderes. Ja, also ich bin sehr, sehr, sehr Sidequest-orientiert.
5: Ja, okay, aber klingt sympathisch. Muss man vorsichtig sein, wenn du einem was verkaufen willst, könnte nach einem Monat dann doch schon wieder in der Schublade landen.
6: Wirklich komplett. Kölsche Jordan Belfort, Alter, verkauft dir diesen Stift, Junge. Das ist der geilste Stift der Welt. Ja.
5: Geil. Was ist an dir eine Red und eine Green Flag? Also Red Flag hatten wir schon, die Barfußschuhe, aber...
6: Ja. Red Flag, weiß ich nicht, wahrscheinlich schon, dass ich immer sehr, sehr so Hobby und so Sidequest-mäßig so sehr schnell variiere und mich nicht so richtig committe auf Sachen. Und Green Flag? Ich glaube, ich bin ganz nett, einfach. Mit mir kann man eine gute Zeit haben.
5: Ja.
6: Ein paar Bierchen trinken, ein bisschen rumlachen, ein paar Witze machen, so,
5: Passt auch zum Kölsche Vibe, ein paar Bierchen trinken, ein paar Kölle kippen.
6: Ja, auf jeden Fall.
5: was ist so geil an Kölle? Ich meine, irgendwie ist gefühlt ist für viele so eine Religion. Auch so ein paar Bekannte sind dann so nach Köln gezogen. So, vorher nie was mit Köln am Hut, leben so ein halbes Jahr ja. da und so, Kölsch, wie wirst du so zum Karneval denkst? Kölsch, ja, genau. Das so ist immer so alles lustig. J gejagen.
6: Genau. Du, guck mal, vielleicht musst du auch nach Köln ziehen.
5: Ja, eins davor.
6: Ich war letzte Woche lustigerweise in Berlin und bei einem Geburtstag eingeladen und da war ich am Abend und ich habe im Nachhinein realisiert, dass ich wirklich mehr oder weniger 5 Stunden Köln-Propaganda da gemacht habe und so Berlin gehatet habe. Und Köln, Junge, Köln ist geil. Ja, Köln ist nicht unbedingt schön, es hat ein paar echt sehr, sehr schöne Spots, aber es lebt auf jeden Fall nicht von der Schönheit der Stadt. Es lebt absolut von den Menschen und dem Vibe und ich vermisse das einfach, wenn ich nicht hier bin, wenn man dann so, ich sag dann so Leuten Hallo oder sag, ja, man kann ja alles einfach hier sagen und du kannst irgendeine Konversation wirst du mit irgendwem haben. Und ich finde, das ist einfach so ein schöner Vibe.
5: Wenn du dich jetzt entscheiden müsstest, würdest du nie wieder produzieren oder nie mehr live auftreten?
6: Boah, ich glaube nie wieder, boah, fuck, das ist schwer. Meine Tendenz ist zu sagen, ich würde nie wieder produzieren, weil Live-Spielen ist einfach das Erfüllendste der Welt. Es macht so Spaß und also wirklich diese, da bin ich auch gerade voll drin in meinem Kopf, ist so diese, was bleibt uns jetzt noch so ein bisschen über ja. als Menschheit mit Musik? Also vor allem mit der so breiten Akzeptanz von AI-Music. Also ich bin jetzt nicht der, also ich finde das scheiße, aber ich bin jetzt nicht, jetzt denk nicht jeden Tag über AI-Mucke nach. So, es interessiert mich einfach zu wenig dafür. Aber es ist natürlich irgendwie ein Faktor und es ist so ein bisschen so, naja, was bleibt uns denn eigentlich so? Was ist die puristische Sicht auf Musik? Und da ist es wirklich so diese Human Connection. Es ist, wenn ich dir einen Song vorsinge und du hörst das, oder wir beide zusammen einen Song spielen. Und letzten Endes ist das geeint in einer Live-Show. Und deswegen würde ich, glaube ich, für immer diesen Humanist-Approach quasi vorziehen.
5: Du meinst breite Akzeptanz von AI-Music? Glaubst du, das wird in Zukunft ein Problem für Musiker, dass man jetzt weniger Wert darauf legt, dass es jetzt wirklich 100% Menschen gemacht wird, sondern dass man dann auch so ist, so what? Die und die Gruppe ist halt nur AI-generated, aber die Musik ist cool und irgendwie haben die auch cooles Social Media, obwohl es die Person gar nicht gibt.
6: Ja, also ja, es scheint, ich wusste, dass es kommt. Ich habe nur gedacht, es dauert ein bisschen länger, bis Leute das so normal finden. Aber Leute sind so, ja, ist ja auch Musik. So. Und dann ist es so, ja, okay, gut, dann, wenn ihr das so findet, dann müssen wir gucken, was wir so hier machen. Ich glaube, ne, zu jedem Trend gibt es auch einen Gegentrend irgendwann und letzten Endes. Also eine dystopische Welt in meinem Kopf ist so, es gibt nur noch AI-Musik und es gibt so Live-Mucker und Muckerinnen aber in einer Traumwelt platzen alle Data-Centers und wir können aber weiter normal Musik machen. Nein, also das Problem ist weniger, dass es gehört wird, sondern eher, dass halt auch, wir verdienen schon extrem schlecht. Das macht es noch schwieriger, Geld zu verdienen, einfach. Und dann muss man überlegen, okay, bedeutet es dann, dass auch dieser ganze Beruf eigentlich gar nicht mehr existiert und man macht es, wenn überhaupt, wirklich nur aus Passion und es ändert sich dann nochmal so ein Ding, aber das ist eigentlich auch kacke, weil ich sag mal, für mich, ich kann nichts besser als so Musik machen. Ja. Also ich kann auch im Café arbeiten, aber nichts erfüllt mich und nichts kann ich auch wirklich so gut an einem Level wie Musik. So. Und das heißt, da würde man sich ja wünschen, dass man da mit irgendwie seinen Unterhalt irgendwie verdienen kann. Und wenn das halt schwieriger gemacht wird durch Computer und durch irgendwelche Tech-Bros, das ist ein bisschen sad einfach.
5: Ja, voll. Es sind halt immer wie mit vielen Sachen so, dass halt die größten Artists, die halt den größten Hype auch genießen, natürlich für die funktionieren die Streaming-Dienstleister und Co. ganz gut, weil die gut abcashen, aber gerade halt für jüngere, kleinere ja. Artists ist natürlich einfach ein fieses Business.
6: Ist es halt auch schon vorher gewesen und das Problem ist, das hat auch ein Kollege von mir mal so gesagt, man muss sich auch mal angucken, wie gehen diese Labels mit diesen Leuten um? Die haben ja wirklich Macht und die haben gesagt, nein, keine AI, bis sie einen Deal mit denen gemacht haben. Multimillionen- oder Milliarden-Deal und sind dann so, ja, ihr könnt alle unsere Songs benutzen, um deine AI zu trainieren. Also man muss auch mal so gucken, okay, ist jetzt die AI-Firma, die Musik generiert, das Problem? Ja, teilweise, aber eben auch die großen Labels, die mit denen, die sagen, ja, uns ist das eigentlich scheißegal, außer wir kriegen mega fett Kohle. So.
5: Aber das ist vielleicht auch eine Chance, ne? Wenn immer mehr AI generiert ist, was man so über Spotify und Co. reingespült bekommt, dass vielleicht auch wieder die Live-Experience, Konzert, Festivals viel besser und wertiger werden für Leute und dann wieder mehr Kohle reinfließt, weil man sich denkt, okay, gut, da kann ich mir wenigstens sicher sein, das ist menschengemacht und das ist real. So, am Ende will man ja immer Emotionen von einem Menschen zu einem Menschen transportiert haben und nicht irgendwie von einer KI.
6: Genau, also das denke ich mir halt irgendwie letzten Endes auch. Nur der Haken daran ist quasi, dass Live-Konzerte, das Business extrem teuer wird, vor allem nach Covid, noch teurer geworden ist. Und es wird immer weiter teurer. Und die Leute, wir, sowie aber auch die Menschen, die gerne zu Konzerten gehen, haben insgesamt weniger Kohle.
5: Wenn du jetzt durch einen Datenleck kommt, irgendwie werden Nummern einfach online verfügbar sein und du kannst dir dann einen beliebigen Kontakt aussuchen. Welche Nummer würdest du wählen? Hast nur eine Choice.
6: Ah, eine Choice, ja, das ist natürlich.
5: Von Merkel bis Elon Musk, kann alles sein. Kannst Elon Musk auch sagen, stell die Server ab, Bruder.
6: Ich weiß gar nicht, was man zu dem noch sagen soll. ich würde vielleicht jemanden anrufen, den ich sehr inspirierend finde als Produzent und als Musiker. Ich glaube persönlich, man kennt die Leute ja nicht so und so viel weiß ich auch nicht über ihn, aber rein an Arbeit und an was er so erschaffen hat, Jack Antonoff ist Produzent und auch Musiker, der hat eine Band, die heißt Bleachers, finde ich auch sehr inspirierende Musik und seine Art zu produzieren finde ich einfach unfassbar spannend und bewegt mich einfach viel. Der hat viele Taylor Swift Alben gemacht, Lana Del Rey Alben gemacht, 1975-Album das letzte gemacht, alle Bleachers-Sachen, also extrem erfolgreicher Pop-Produzent und ich würde ihn anrufen und sagen, lass mal Session machen.
5: Ich checke. Ich habe jetzt abschließend für die Speed-Dating-Runde noch ein kurzes Szenario vorbereitet. Gibt dir gleich drei Künstler und du musst sie dann zuordnen, mit einem fährst du in Urlaub, mit dem anderen gründest du eine WG und mit dem anderen machst du einen Feature.
6: Oh, okay.
5: Es wäre einmal Lana Del Rey, dann wären es die Beatles und Samba. Also WG gründen, Urlaub fahren, Collab.
6: Collab würde ich Beatles, WG gründen und in Urlaub fahren. Vielleicht WG mit Samba, weil ich glaube, wir sind näher altersmäßig aneinander als ich und Lana Del Rey.
5: Ja.
6: Aber weiß ich gar nicht, ehrlich gesagt. Ich glaube, der ist auch todesjung auch. Und das wäre dann Urlaub fahren mit Lana Del Rey. Ja gut, die hat locker irgendeine geile Yacht.
5: Kann man sich schon mal geil mit reinzinken.
6: Irgendwo in die Karibik reinpflanzen, ist nicht verkehrt, ja.
5: Dann wollen wir gleich ein bisschen über deinen Werdegang quatschen und noch mehr da reingehen, wie du zur Mucke gekommen bist und was du so vorhast. Vorher hören wir einfach mal rein und hören mal, was der Apollo Online so ins Mic getrellert hat. Und da habe ich als ersten Hit aus deiner neuen EP Schlimme Sachen passieren 2010 rausgesucht.
6: Ach ja.
5: Was waren 2010? Was sind da für schlimme Sachen passiert?
6: Ja, also 2010, es ist so, der Song geht über meine Jugend und das war so ganz am Anfang meiner Jugend. Und also der Song handelt von der Zeit zwischen dem und so 2016 oder so, für mich, so emotional. Aber 2010 singt sich wesentlich besser. So, deswegen war es 2010. Und ich weiß einfach noch, so, man geht mit einer gewissen Blauäugigkeit so durch die Welt. Und man weiß, es passieren schlimme Dinge, aber die kann ich nicht so richtig sehen, kann ich auch nicht richtig einordnen. Naja, man geht so ein bisschen durchs Leben und man hat so diese Leichtigkeit, die man in der Jugend auch hat, wo alles sehr viel egal ist und man einfach Spaß hat und sich verliebt.
5: Dann hören wir da jetzt mal rein. Das ist 2010 von Apollo Online hier bei Energy Sachsen.
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0: Zurück bei der Energy Sachsen Music Lounge, heute mit Apollo Online. Hey.
1: Hey, Grüße.
0: Wenn du jetzt nicht gerade hier bei uns wärst, wie würdest du deinen Sonntag sonst starten?
1: Wahrscheinlich einen Spaziergang. Ich habe irgendwann Spazieren für mich entdeckt, finde ich sehr underrated.
0: Aha, ja.
1: Einfach einen ganz chilligen Spaziergang, ja. Und dann wahrscheinlich irgendwann trotzdem ins Studio Mucke machen, so, ja.
0: Bist du so Spaziergang mit so Händen hinterm Rücken und dann so ein bisschen durch den Ort gehen, ein bisschen gucken, ein bisschen Natur beobachten?
1: Genau, beobachten auf jeden Fall. Auch eine Sache, die auch ich irgendwann entwickelt habe, ist, man guckt zu wenig hoch. So Gebäude und Bäume und was weiß ich, da passiert extrem viel ab so 5 bis 10 Metern. Muss man mehr darauf achten. Das ist echt, da findet man ein paar interessante Dinge. Ich habe da irgendwann mal so, keine Ahnung, bei irgendeinem random Haus war dann so ein riesiges Vogelnest dann irgendwie so auf dem. Das ist so, das hätte ich jetzt sonst nicht gesehen, wenn ich so einfach so stumpf normal gegangen wäre. Aber ich laufe nicht mit Händen hinter Rücken, weil ich laufe gerne so dynamisch und ich schlender nicht.
0: Ja. Ja. Okay, also einfach mal ein bisschen die gewohnte Umgebung scannen. Das kann man sich heute auch vornehmen.
1: Genau.
0: Ein bisschen gucken.
1: Genau.
0: Hast du, weil du meinst, Sonntag auch dann gerne mal Mucke machen, hast du überhaupt einen festen Alltag so oder ist es dann, wenn du jetzt hauptsächlich ja kreativ arbeitest, immer random und mal so, wie halt so ein kreativer Schub kommt? Oder wie organisierst du dich?
1: Ich versuche, also ich glaube, Konstanz ist extrem wichtig, selbst wenn nichts passiert, trotzdem hier zu sein oder trotzdem, also hier im Sinne von im Studio zu sein und einfach irgendwas zu machen, auch wenn es einfach nur in der Umgebung ist. Ich habe im Studio hab ich einen Fußball, dann irgendwie rausgehen, ein bisschen hochhalten, dann wieder rein, mal irgendwas ausprobieren. Hauptsache, man ist da und beschäftigt sich irgendwie mit Musik und mit der Kunst irgendwie. Und ich glaube, es ist wichtiger, als dann abzuwarten, dass dann was kommt und dann ins Studio zu gehen. So, sondern einfach, man ist da und dann passiert es und so. Und oft gibt es ja auch einfach ganz stumpfe To-Dos. So, ja, ich muss heute diese Gitarre aufnehmen. Ja. Okay, dann macht man das. Also das ist irgendwie, ich glaube, Noel Gallagher von Oasis hat das auch mal so, der arbeitet wirklich so, keine Ahnung, 11 bis 17 Uhr, 6 Stunden, dann macht er und was auch immer er da schafft, schafft er und alles andere passiert am nächsten Tag. Und er macht dann nicht, ich müsste jetzt noch das und das machen, das da wieder noch eine Stunde dauern. Nö, der geht. Das finde ich so krass und das finde ich sehr respektabel. Also so mache ich es nicht. Ich bleibe dann auch schon mal was länger oder was auch immer, aber es ist so ein bisschen davon abgekupfert, dass man einfach so konstant wie möglich ins Studio geht. So.
0: Ah, okay. Also auch immer am Ende sich versucht, feste Struktur zu geben. Aber gut, funktioniert ja Wahrscheinlich auch für jeden immer unterschiedlich. Aber so
1: das sowieso.
0: Musik machen hast du ja auch schon eigentlich immer drin. Also hast du als Kind Klavier und Cello gespielt, hast du später Bass, Gitarre und das Producen selbst beigebracht. Wie war jetzt so der Ablauf? Also hattest du schon immer den Plan, irgendwie selbstständig ein Apollo Online-Projekt zu starten oder war das erstmal so, dass du gedacht hast, okay, ich gehe vielleicht in ein Orchester mit klassischer Musik, dann dachtest du, ich werde Gitarrist, also bist du ja auch und dann irgendwie doch Producing, dann doch eigenes Projekt, wie war da so der Ablauf?
1: Bisschen ähnlich wie bei den Sidequests, ich habe immer viele Pläne und dann fokussiert man sich irgendwann auf eins. Ich habe als Kind, war ich mir sicher, dass ich im Orchester lande, dann wollte ich Dirigent werden, dann war ich Singer-Songwriter, hatte so diese Ed Sheeran, Damien Rice Phase. So, und dann, man entwickelt sich ja irgendwie und ich wollte dann irgendwann, als es so um Producing ging, ich wollte unbedingt, also ich wurde so als Sänger gesehen und als Instrumentalist, aber ich wurde nicht als Producer gesehen, in meiner Wahrnehmung. So, ne? Keine Ahnung, was die anderen dachten, ich habe die nie gefragt. Aber ich wollte unbedingt als Producer angesehen werden, als, das ist Sam, der ist ein Producer. So. Und dann habe ich das geschafft. Und dann war ich aber so, aber Moment mal, ich bin ja eigentlich Artist. So, wo ist das jetzt hin? Und ich habe dann einfach viel Musik gesammelt, also für mich, und gecheckt, wie will ich schreiben. Ich meine Muttersprache ist Englisch, deswegen hatte ich auch immer auf Englisch gesungen und das war auch sehr natürlich für mich. Aber habe dann mal Deutsch versucht und habe meine Persönlichkeit dadurch irgendwie besser ausdrücken können, so. Das war, also genau, letzten Endes, die Songs waren wesentlich persönlicher, nicht wegen den Geschichten, die ich erzählt habe, sondern wegen dem Vokabular, was ich benutzt habe.
0: Und als welcher Künstler würdest du gern wahrgenommen werden? Also man hat jetzt so, keine Ahnung, wenn man jetzt an Ski-Akku denkt, wird man denken, ja, irgendwie so Hyperpop, Partymucke, dann gibt's halt irgendwie einen Ed Sheeran, der auf einem Auge weint, weil Liebeskummer, und so Taylor Swift irgendwie immer auch so deep mit mystischen kleinen Verstecken in ihren Songs und Ankündigungen. Was wäre gern Apollo Online?
1: Wow, coole Frage, habe ich noch nie drüber nachgedacht. Mhm. Ich möchte erstmal, dass die, dass Leute Spaß an der Musik haben und was fühlen. Ich habe so ein bisschen mein, also es ist offensichtlich nicht so der cleane Pop, wie es in Deutschland gibt. Es ist für mich aber auch nicht dieser Indie-Pop-Bubble. Und deswegen, ja, ich versuche so ein bisschen so, für mich in meinem Kopf auf jeden Fall so Alternative-Pop oder Alt-Pop oder so, für mich so zu indoktrinieren in meinen Kopf auf jeden Fall. Und ich sage das auch gerne, weil das für mich nochmal so eine andere Sparte ist irgendwie. Und ich möchte, dass Leute zu der Musik lachen können und dann auch Momente haben. Kennst du diesen Moment, wenn man so Coldplay oder so hört und man streckt so einfach einen Finger hoch, weil es irgendwie dann so voll deep und voll so
0: Autofahrt
1: ist. So, ja! Und so ein bisschen dieses Gefühl. Also ist so ein bisschen, ich versuche das so, dass man Spaß hat und lacht und dann im nächsten Moment wirklich so Gänsehaut 130 km/h über die Landstraße Type Shit
0: zu kriegen. Okay, so. Jetzt wäre meine nächste Frage. Was ist das perfekte Setting dann für Musik von dir? Ist es dann so ein bisschen so der Moment nach dem Regen, wenn man irgendwie eine Runde spazieren geht und der Regenbogen am Himmel ist und man dann beschließt loszurennen?
1: Durch die Stadt fahren mit dem Fahrrad, durch den Regen, aber es scheint auch die Sonne. Es ist 17.30 Uhr im Sommer.
0: Guck mal, dann hat man jetzt schon einen Plan für heute Abend. Und dann kann man sich einen Apollo Online Hit auf die Ohren ballern. Und wir hören jetzt mal wieder rein und gucken mal, was das perfekte Setting für Blutorangenwein ist. Das ist der nächste Hit, den ich ausgesucht habe aus der neuen EP Schlimme Sachen passieren. Und den hören wir jetzt zusammen hier bei Energy Sachsen.

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6: Auf der A14 Nossen Richtung Leipzig steht zwischen der Raststätte Hansensholz Nord und Döbeln Ost ein kaputtes Auto auf dem rechten Fahrstreifen. Auf der A38 Halle Richtung Leipzig hat es zwischen dem Rastplatz Fuchsaue Ost und Leipzig Südwest einen Unfall gegeben. Auf der B170 in Dresden gibt es zwischen der Recknitzhöhe und der Heckelstraße eine Ölspur auf dem rechten Fahrstreifen. Und in Dresden sind die Fähren Laubegast-Niederpeuritz und Johannstadt-Neustadt wegen Niedrigwassers außer Betrieb. Melde auch du uns Staus und Blitzer unter 0800 50 5 mal die 9.
7: Du hörst Energy Sachsen, es ist Sonntagmorgen, das heißt, es ist auch wieder Zeit, über Mucke zu quatschen und mal so ein Deep Dive in die heißesten Newcomer des Freistaats zu wagen, heute mit Apollo Online.
8: Hallo, grüßt euch.
7: Wir wollen jetzt erstmal zu Anfang einmal in deine Playlist gucken und so einen Blick wagen, was du sonst hörst, wo die ganze Inspiration deiner Musik herkommt.
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7: Was hörst denn du sonst, wenn du nicht irgendwie selbst vor Mike stehst oder vielleicht auch an einem Barabend in Kölle? Was ist so die Musik, die du, bleibst du deinem Alternative Indie Genre treu oder hast du da komplett was anderes?
8: Ich höre wirklich sehr, sehr verschiedene Musikrichtungen. Ich kann aus vielen Dingen Inspiration gewinnen und irgendwie Freude finden. Ich habe auch kleiner Lifehack hier von der Seite. Ich habe angefangen zu joggen. Na klar.
7: Geil.
8: Aber ich mochte das nie. So, aber ich benutze das jetzt, um ein Album von vorne bis hinten durchzuhören. So, das heißt, der Fokus ist auch viel mehr, ein Album richtig zu hören und dann dabei ist man halt zufälligerweise gelaufen. So. Und das ist irgendwie ganz cool. Ich höre tatsächlich gerne wirklich einfach klassische Alben wie Definitely Maybe von Oasis oder sowas. Ich höre auch gerne mal, kommt jetzt so super nerdig und super pick me, aber ich höre auch gerne mal eine Symphonie durch, so, ja. Tatsächlich. Ich habe letztens beim Laufen zum Beispiel zum ersten Mal in meinem Leben ein Album von Rage Against the Machine gehört. So, überkrass, wirklich. Also ich würde das wahrscheinlich nicht so on a daily hören, aber das gibt schon unfassbar viel Energie, so vor allem beim Sport machen oder so. Ja, weiß ich nicht. Ja, so, also schon viel Bandsachen. Ich hatte auch eine sehr, sehr lange intensive Hip-Hop-Phase und Rap-Phase. Mhm. Da bin ich ein bisschen von ab, aber es gibt immer noch Alben, die ich super gerne höre.
7: Also sehr, sehr wilde Mischung an Mucke. Ist das denn auch bei dir so, wenn du so genreübergreifend Musik hörst, dass du eigentlich immer scannst nach Inspiration und eigenen Ideen oder hast du da eher Musik zum Abschalten?
8: Das ist so ein bisschen das Problem. Ich glaube, das kommt auch vielleicht eher durch das Produzieren, dass man auf einmal halt auf alles achtet. So, cool, wie die Snare da gemixt haben. Also, es ist schon sehr irgendwie nerdy, aber ich kann trotzdem genießen, aber es ist schon immer so ein Gefühl von, oh, das ist cool, wie haben die das gemacht? Und so, weißt du, so, also man analysiert das schon die ganze Zeit irgendwie. So.
7: Ja. Ja. Und du hast vorhin einmal verraten, dass du jetzt auch so, um Ausgleich zu haben zwischen der Musik, die du machst, Fitti für dich entdeckt hast. Also gerne mal eine Runde pumpen gehst. Also ist das dein Ausgleich?
8: Ja, also jetzt war es länger laufen und ich gehe so in einem absoluten Samstagmorgens Kick Fußball spielen. Also weit weg von irgendwelchen Ambitionen oder so, aber macht halt voll Spaß. Und jetzt bin ich aber, also ich war Freitag, das ist wirklich das allererste Mal so Probetraining und jetzt heute Morgen zum ersten Mal selber aufgestanden und zum Gym gegangen. Ich habe einfach gemerkt, oh Junge, also ich habe mich immer so, ich finde es eigentlich nervig, ich mag es eigentlich nicht, aber ich bin so, reiß dich zusammen, geh einfach, ich weiß ja, wie gut das für mein Gehirn ist. Ich habe so ein Gehirn, das ist das geht immer, da passiert immer sehr viel und ich weiß jetzt, dass das beruhigt. Ich weiß, dass es mir mental besser gehen wird. Ich weiß auch, dass es einfach meine overall Fitness besser macht. Reiß dich zusammen und geh hin. Ist doch egal, geh einfach hin und dann kannst du ja machen, was du willst. Es ist nicht so ein Drama und ich versuche da nicht zu viel drüber nachzudenken, sondern es einfach so abzuarbeiten, so als To-Do mehr oder weniger.
7: Ist auch meistens so, wenn man, also es geht einem ja immer geiler danach, so, das ist ja, dass du musst immer das Gefühl danach erinnern. Und meistens auch, wenn man sich so denkt, wenn man gar keinen Bock hat, dann, okay, ich mach 10 Minuten und wenn ich dann immer noch keinen Bock habe, dann gehe ich wieder nach Hause. Macht man nie, weil man dann immer im Flow ist, aber es ist wirklich diese kleine Hürde.
8: Das ist genau das, was du sagst, ist so richtig. Und das ist auch, glaube ich, das, was ich vorhin meinte, als ich sagte, dass ich dann so die Konstanz wichtig ist. Einfach hingehen, selbst wenn man 10 Minuten macht, eine Liegestütze macht oder halt äquivalent einmal auf die Gitarre irgendwie auf der Gitarre spielt. So, Hauptsache, you showed up. So, Hauptsache, du warst mal kurz da und wenn du direkt wieder dippst, das ist okay, aber so wenigstens mal da gewesen sein. Und das ist so ein bisschen meine Ambition da mit Sport.
7: Check ich, man braucht es ja auch. Erst recht, wenn du viel live auftreten möchtest, muss man irgendwie auch fit sein, wenn man irgendwie auf der Bühne rumrennen möchte und eine Performance abliefern möchte. Da bist du ja inzwischen viel am Auftreten und hattest jetzt auch mal größere Gigs auf einem Festival, zum Beispiel in Köln. Was ist so geil am Live-Auftreten?
8: Das eint für mich alle Dinge, die ich an Musik liebe. Es ist laut. Es ist, man spürt ja auch so Bässe und so, das vibriert ja, du spürst es im Körper, du hast diesen menschlichen Kontakt, du schaust Leuten in die Augen, im besten Fall haben sie Spaß und ich habe halt einfach unfassbar viel Spaß, ich fühle mich da so am natürlichsten, ich fühle mich da am glücklichsten, ich habe da einfach todesviel Spaß zu entertainen so und auch mit meinen MitmusikerInnen halt einfach Mucke zu machen, das ist einfach... Jeder Aspekt davon ist Hammer. Ich mag auch so ein bisschen so Show machen und so. Und genau, das ist einfach das Größte für mich. So.
7: Wenn du jetzt auch an irgendwie frühere Zeiten denkst, du inzwischen werden die Bühnen größer und man hat irgendwie eine größere Crowd und ein professionelleres Setting, dann ist es ja auch wahrscheinlich ein bisschen einfacher, eine Stimmung zu kreieren. Was waren so die schwierigsten, toughsten Auftritte am Anfang? Also, weil es gibt ja immer dieses klassische Bild von so vor 5 Leuten in der Kneipe auftreten. Hast du das auch durch?
8: Pass auf, ich habe vor 2 Leuten in der Kneipe gespielt und dem Barkeeper, also vielleicht 3. Das war die Horrorgeschichte, pass auf. Ich war in Holland aus irgendwelchen Gründen und habe da irgendwie diese Show, es war so ein Open Mic und ich hatte meine Gitarre dabei und ich habe mich da angemeldet. Ich habe mich aber letzten Endes als Einziger da angemeldet. So. Aua. Und dann bin ich halt dann so hoch und dann waren da die zwei Männer und die hat das ja natürlich überhaupt nicht interessiert. Also warum zum Henker singt er da jetzt? Und dann habe ich so mitten im 3. Song aus 5 Songs, die ich dann spielen wollte, auch habe ich so einen Huster bekommen, so der ganz unten im Rachen war. So. Und ich habe den nicht rausbekommen und dann habe ich so angefangen husten, während dem Song auch schon, so immer zwischendrin. Und dann nach dem Song richtig gehustet. Und dann hat der Barkeeper gesagt, willst du Wasser haben? Ich so, nee, alles gut. Weil ich wollte einfach nur durch sein. Und dann habe ich auch beim nächsten Song nur die ganze Zeit gehustet. Dann hat er mir so ein Glas Wasser einfach hingestellt. Das war wirklich einer der schlimmsten Momente. Und von denen, also das war, glaube ich, so Rock Bottom. Aber ich hab von dieser Art Konzerten schon sehr, sehr viele gespielt. Sehr, sehr viele gespielt, ja.
7: Eine Menge durch. Das trainiert natürlich gut. Und wann war der Moment, wo du in den Konzert hattest, wo du gedacht hast, okay, geil, so kann es sich auch anfühlen? Hast du da auch irgendwie einen Abend in Erinnerung?
8: Ich durfte jetzt schon echt viele Konzerte spielen, auch bei anderen Leuten, bei anderen Leuten auf der Bühne als so Instrumentalist quasi. Und aber, also die Show, von der du gerade erzählt hast, das CO Pop Festival in Köln, das war auch so ein bisschen mäßig mein Debütkonzert in Köln als Apollo Online. Und das war eine ganz besondere Stimmung. Der Laden war rappelvoll. Die ersten paar Reihen waren einfach meine Leute. Und danach war aber im Unterschied zu oft auch schon, danach kamen auch noch ganz viele andere.
7: Ja,
8: so.
7: Ja.
8: oft spielt man ja einfach von Freunden am Anfang, so, das ist ja klar. Und das ist auch voll schön, wenn Freunde kommen. Aber natürlich wünscht man sich ja, dass es ein breites Publikum erreicht.
7: Voll.
8: Und irgendwie, die Stimmung war ganz besonders, Laden war voll, es war spät abends. Es war wirklich eine magische Nacht für mich. Und es waren nur, glaube ich, 40 oder so Minuten, 40, 45 Minuten, irgendwie sowas. Aber es fühlte sich an, ich war sehr, sehr im Moment. Das war auch krass, weil oft ist es dann einfach vorbei. Aber ich erinnere mich an extrem viel. Und ich habe so richtig, es lief im Prinzip genauso, wie ich mir es vorgestellt habe, was echt auch rar ist. Und genau, das war echt ein ganz besonderer Abend.
7: Nein, es klingt mega deep, klingt mega schön. Stell dir jetzt mal vor, nee, du nimmst einen Hit, darfst du jetzt mitnehmen auf einen anderen Planeten. Du hast eine Raumfahrt, die ansteht und musst da jetzt erstmal ein Jahr irgendwie im Raumschiff chillen. Einen Song darfst du mitnehmen, darfst du auf deinen Stick raufladen. Welcher wäre das? Kann auch von dir sein.
8: Boah, ich glaube, das ist zwar überhaupt kein nischiger Take, aber ich glaube, ich würde einfach Yellow von Coldplay mitnehmen.
7: Okay.
8: Der Song ist so krass auf jeder Ebene.
7: Würde also, gut passen, genau. Wenn man da durchs Raumschiff segelt.
8: Genau. Ich habe mir diese E-Gitarre vor und so am Mond vorbeiballern. Ja, schon krass.
7: Geil, dann hören wir da jetzt rein. Vielleicht hast du Bock, den selbst anzumoderieren.
8: Wir sind bei Energy Sachsen und das ist Yellow von Coldplay.

0: Du hörst die Energy Sachsen Music Lounge. Jeden Sonntag servieren wir dir hier zum ersten Kaffee des Tages noch ganz viele spannende Talks über das Musikbusiness. Und heute wagen wir hier den Deep Dive in die Karriere von Apollo Online. Hey.
1: Hi, hi.
0: Was bist du für ein Künstler? Wenn man dich jetzt noch nicht gehört hat, was machst du für Mucke? Wie würdest du dich selbst beschreiben?
1: Ich mache Gitarrenpop.
0: Das kann alles sein, auch ein bisschen, oder?
1: Ja, komplett. Also sehr spezifisch war die Aussage jetzt nicht, aber es ist Popmusik. Aber es ist nicht Kategorie Mark Forster oder Andreas Burani. Es ist gitarrig-lastiger, aber ich würde es trotzdem noch als Pop kategorisieren, persönlich.
0: Wenn du ein Lebensmittel jetzt wärst von einem Frühstückstisch, da können ja vielleicht viele gerade relaten, welches wärst du? Mit welchem hättest du am meisten Parallelen?
1: Grapefruit. Ich mag morgens Früchte essen und ich finde Grapefruit extrem unterbewertet, das einfach so aus der Schale rauszulöffeln. Also einfach in der Hälfte durchschneiden. Und dann einfach mit einem, irgendwie, keine Ahnung, Zitronensprudelwasser. So. Und dann so eine Grapefruit. Das ist schon mal ein stabiler Start in den Tag.
0: Das kommt böse, sagst du.
1: Ja, kommt gefährlich.
0: Geil. Das kann man mitnehmen hier als Rezept. Du hast eine aktuelle EP rausgebracht. Schlimme Sachen passieren ist der Titel. Yes. Worum geht's? Verarbeitest du deine Traumata oder was für schlimme Sachen sind da passiert?
1: Ich nehme für jede EP ist der Name der EP eine Textzeile aus einem der drei Songs. Also ich habe jetzt 4 EPs released, drei Songs und alle tragen irgendeinen Titel von irgendeiner Textzeile. Und bei dem, was von dem Song 2010, schlimme Sachen passieren, die Zeile geht weiter, schlimme Sachen passieren, aber die kann ich nicht sehen. So, und das ist so ein bisschen so, schlimme Sachen passieren, erklärt sich so ein bisschen selber. Ja. Dann quasi so ein bisschen so, aber, also es ging vor allem früher, da konnte man das nicht so richtig wahrnehmen, nicht so richtig checken, nicht so richtig einordnen, aber sie passieren natürlich trotzdem. Und genau, der erste Song heißt 2010 von der EP und behandelt irgendwie meine Frühjugend und genau da das Gefühl, ist eine gewisse Leichtigkeit drin. Man ist so ein bisschen happy, aber man weiß, schlimme Sachen passieren. Aber
0: okay.
1: Ist auch irgendwie, ich check's noch nicht so richtig.
0: Ja.
1: Und dann, und der zweite Song heißt Blutorangenwein. Da merkt man dann schon viel mehr, dass so Sachen irgendwie schwieriger zu verarbeiten sind, ja. Wenn man auf einmal versteht, was das bedeutet. Man wird älter und man muss auf einmal Verantwortung übernehmen.
0: Schlimme Sachen passieren, Versicherung meldet schlimme sich.
1: Genau. Du schuldest uns 1000 ja. Euro. Was?
0: Ja, Nebenkostenabrechnung, also schlimme Sachen. Ja, oh. Die kommen dann.
1: Ich, for real, als die erste Nebenkostenabrechnung kam in meinem Leben, war ich so, und was soll das sein? Ja. Ich hatte noch nie davon gehört.
0: Oder ich zahle doch Miete, wo kommt der jetzt her hier?
1: Genau. Der Freche, ja?
0: Ja.
1: Das war ganz unerwartet. Also ja, das sowas halt, ne? Und der dritte Song heißt Knarre im Arm und ist im Prinzip eine Love Story, die ein bisschen aus den Spuren, wie sagt man das? Aus den Spuren
0: aus gerät. Dem Ruder gelaufen ist, oder?
1: Aus dem Ruder gelaufen, irgendwie so. Dass dann natürlich auch schlimme Sachen passieren, irgendwie.
0: Ja, und also ja. Knarre im Arm, die Liebesstory, da, also in den Song wollen wir gleich noch reinhören. Die Hammer. Story, die du beschreibst, war einfach eine Beziehung, die du zu mir hattest, die dir passiert ist oder wie, die du so mitbekommen hast?
1: Genau, es gibt verschiedene Ebenen. Also entweder der Song geht um einen selbst, sehr persönlich, oder man inspiriert sich von anderen Geschichten oder man erfindet Geschichten und meistens läuft es darauf hinaus, das ist ein Mix aus den drei Sachen.
0: Ja.
1: So. Also man hat irgendwie eine Prämisse und man hat ein Gefühl vor allem, so das Gefühl hatte ich schon mal oder das Gefühl kenne ich und würde ich gerne beschreiben. Und wie beschreibe ich das jetzt in einem Weg, wo es viele Leute verstehen? Jetzt bei in dem Fall, die Knarre ist selbstverständlich metaphorisch. So,
0: das wäre die nächste Frage gewesen.
1: Genau.
0: Welche Knarre?
1: Welche Knarre? Ich kenne mich mit Knarren sag nicht aus, aber ich finde das Wort Knarre einfach irgendwie cool.
0: Ja.
1: Und man hat halt irgendwie, ich habe da so Zeilen, die alle damit so verwandt sind. Das macht so eine Welt auf und so eine düstere Late Night. Der Mond scheint, die Straßen reflektieren, weil es geregnet hat. Man fährt irgendwie im Auto irgendwo hin und ist so voll gestresst und voll hektisch und denkt die ganze Zeit daran. Und ja, die Hook ist dann quasi, es fühlt sich an, als ob alles sich um uns dreht. Wir haben es irgendwie nicht geschafft, klarzukommen,
0: ja,
1: mäßig. Und genau, das ist auf jeden Fall ein Fall von einem Mix aus diesen drei Ebenen, die man haben kann in einem Song. Also Gefühle, die ich schon hatte, Geschichten, die ich gehört habe und Geschichten, die ich erfunden habe.
0: Machst du das immer so von wegen Mix aus all dem oder hast du sonst eher einen Tag auf, ich gehe persönlich auf meine Stories, ich denke mir eher lieber Sachen aus, um so ein bisschen Schutz vor...
1: Ja, das kommt voll drauf an. Also ich habe auf jeden Fall einen Song, Wartest nicht mehr lang, auf der zweiten EP. Der ist so persönlich, wie es nur persönlich werden kann.
0: Ja.
1: So. Der behandelte den Tod meiner Oma. Aber oft mixe ich das halt. Ich finde das nicht so schlimm, sich zu offenbaren. Aber ich meine, ab einem gewissen Punkt, wie viele Geschichten hat man noch zu erzählen?
0: Ja.
1: Also ich habe auch noch einiges, aber wenn es irgendwie, wenn gerade das nicht ist, was ich fühle, dann erfinde ich irgendwas oder dichte irgendwas dazu oder nimm irgendwie eine Situation, die ich hatte, die in eine Richtung gegangen ist, oder gehe in eine andere Richtung. Und wie wäre passiert, wenn ich das gesagt hätte und so. Und so kann man halt, so ist halt Songwriting. So, das ist Inspirationsquelle und dann guck mal, wie weit man kommt.

0: Und genau, so viel spielen wie möglich. Ich spiele auch ein paar Gigs jetzt Ende des Monats in Köln, dann im Oktober Berlin, so eine Doppelshow, so zwei Bands an einem Abend mit einer Band aus Berlin, die heißt Versace. Und wir spielen am 22.10. im Schokoladen
1: Okay.
0: in Berlin. Und da solltet ihr alle vorbeikommen, auf jeden Fall.
1: Wo es wie Tickets dann gibt und wo man, was du vor allem für neue Mucke machst und für Termine hast, kann man dann ja auch einfach direkt bei dir auf den Socials auschecken, oder? Wo findet man dich da?
0: Absolut, absolut zu finden, ja. Apollo Online und auf Instagram, auf TikTok und wo auch immer. Und genau, nee, ich will auch noch releasen. Ich habe auch noch eine EP in der sogenannten Pipeline. Genau, sind dann logischerweise auch nochmal drei Songs.
1: Ja.
0: Und genau, die bereite ich gerade vor und die werden auch nochmal, wie würde ich es beschreiben, dynamisch.
1: Ja, okay, geil. Wenn du
0: Ja.
1: jetzt, wenn wir jetzt hier zum Abschluss des Gesprächs machen, wir jetzt nochmal so eine kleine Zeitkapsel, die du dann in Zukunft dir nochmal anhören kannst. Und da wollen wir jetzt mal festhalten, wie du dir wünschen würdest, dass dein Künstlerleben in einem Jahr aussieht. Was würdest du da bis dahin gern für Meilensteine einloggen? Also, wie würde dein Ich aussehen, wo du jetzt sagen würdest, ah, das ist top, das nehme ich.
0: Cool, sehr schönes Konzept. Ich würde gerne Support auf einigen Touren spielen. Ich sag jetzt mal vier. Ich würde gerne Festivals spielen, so viel es geht im Sommer. Viel Spaß haben durch ganz Deutschland oder auch Schweiz und Österreich, durch die DAX-Region fahren und Konzerte spielen, so viel wie geht. Und so viele neue Leute auf die Musik aufmerksam machen. Und das geht, glaube ich, in meiner Wahrnehmung auf jeden Fall für meine Musik und für meinen Charakter, glaube ich, live vor allem am besten. Deswegen kommt auf jeden Fall zu den Shows.
1: Das ist eine klare Vision. Und wo die Shows sind, wie gesagt, sieht man auf den Socials, also unbedingt reinfolgen und die Reise von Apollo online verfolgen. Und damit kommen wir auch schon zum Ende des Gesprächs. Vielen Dank, dass du da warst.
0: Vielen, vielen Dank für die Einladung. Es war sehr schön.
1: Nice, mir hat es auch viel Bock gemacht. Und zum Abschluss haben wir jetzt noch Zeit für einen Song und da hören wir jetzt logischerweise in Knarre im Arm rein. Sagst du, ist gute Choice.
0: Ja, essentiell. Also ganz wichtig für die Diskografie von Apollo Online.
1: Perfekt. Dann ist er jetzt hier für dich aus der neuen EP. Schlimme Sachen passieren hier bei Energy Sachsen.

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1: Ich bin Tim, hallo. Die Lage in Monschau in NRW wegen eines Waldbrands in Belgien scheint sich erstmal nicht weiter zu verschärfen. Denn der Wind hat gedreht und ist abgeflaut. Es brennt nur wenige Kilometer von der deutschen Grenze entfernt. Nach wie vor sind die Bewohner mehrerer Ortsteile von Monschau dazu aufgerufen, sich auf Evakuierungen vorzubereiten. Etwas entspannt hat sich die Lage im Hürtgenwald. Die rund 1800 Einwohner von Gai können zurück in ihre Häuser. Es ist gelungen, den Ort zu sichern, sagte der zuständige Landrat. Ein erneuter Ansturm auf die spanische Exklave Ceuta ist ausgeblieben. Der war befürchtet worden, weil in sozialen Netzwerken seit Tagen Gerüchten kursieren, dass die Grenze geöffnet wird. Marokkanische Sicherheitskräfte nahmen nach eigenen Angaben mehr als 300 Migranten fest, die versucht haben, Ceuta zu erreichen. Ende Juli waren Zehntausende in die Exklave und damit in die EU gekommen. Fast alle sind mittlerweile zurück in Marokko. Bei einem schweren Busunglück sind in Ungarn 12 Menschen ums Leben gekommen. Mindestens 10 weitere sind verletzt worden. Der polnische Reisebus kam aus Serbien. Im Osten Ungarns kam er von der Autobahn ab, fuhr in einen Graben und kippte um. Vermutlich ist der Fahrer am Steuer eingenickt, so die Polizei. Das Lkw-Sonntagsfahrverbot ist in Sachsen ab heute 3 Wochen lang außer Kraft. Das gilt zumindest für Laster, die Ersatztransporte für die eingeschränkte Schifffahrt übernehmen. Der Handelsverband ist grundsätzlich für eine Lockerung am Sonntag, kritisiert aber, dass gerade jedes Bundesland sein eigenes Ding macht. Nach der Niederlage zum Saisonauftakt in Nürnberg steht für Dynamo Dresden heute das erste Heimspiel der neuen Zweitligasaison an. Es geht gegen Darmstadt. Dynamo-Trainer Thomas Stamm sagte über den Gegner:
2: Unglaubliche Wucht, was Körpergröße, was Intensität auch anbelangt. Haben natürlich ein paar Veränderungen, gerade in der Offensive jetzt, was die Sommertransferperiode anbelangt. Finde aber auch, dass sie sich gut verstärkt haben. Ja, und dann gerade bei Standardsituationen, was grundsätzlich ein Thema ist, wenn man jetzt die letzten Gegentore mit Vorbereitung und Liga-Start nimmt, ja, wird es uns alles abverlangen.
1: Anstoß im Rudolf-Habich-Stadion ist 13.30 Uhr.
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3: mit KI-Support. Viele Wolken gibt's gerade noch. Dazu kann bis zum Mittag etwas Regen runterkommen und vereinzelt auch ein Gewitter. Danach lockert es deutlich auf und es bleibt trocken. Die Höchstwerte liegen bei 24 bis 26 Grad. Morgen wieder viele Wolken, am Nachmittag ab und zu Schauer, vereinzelt Gewitter, maximal 24 Grad.
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3: In Dresden sind die Fähren Laubegast-Niederpeuritz und Johannstadt-Neustadt wegen Niedrigwassers außer Betrieb. Melde auch du uns Staus und Blitzer unter 0800 50 5 mal die 9.

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6: In Dresden sind die Fähren Laubegast-Niederpeuritz und Johannstadt-Neustadt wegen Niedrigwassers außer Betrieb. Melde auch du uns Staus und Blitzer unter 0800 50 5 mal die 9.
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1: Ich bin Tim, hallo. Der Waldbrand im belgischen Naturschutzgebiet Hohes Venn nahe der Grenze zu Deutschland hat inzwischen fast 3000 Hektar Land vernichtet. Die Behörden sprechen von einer komplizierten Lage. Nach wie vor kämpfen zahlreiche Einsatzkräfte gegen die Flammen. Es brennt nur wenige Kilometer von Monschau in NRW entfernt. Doch der Wind hat gedreht und ist abgeflaut, sodass es momentan nicht danach aussieht, als würde sich der Brand nach Deutschland ausbreiten. Hitze, Dürre, Niedrigwasser.

0: Durch Wasser- und Waldbrände. Auch Deutschland erlebt einen extremen Sommer. Die SPD-Bundesminister haben nun einen gemeinsamen Klimaaktionsplan vorgelegt. Damit setzen sie auch den Koalitionspartner Union unter Druck. Mehr von Philipp Rösler.
1: Ein nationaler Hitzeaktionsplan, Änderungen im Baurecht und der Schutz von Beschäftigten gegen extreme Temperaturen. Das sieht das Programm unter anderem vor. Die SPD-Minister fordern auch, das Grundgesetz zu ändern und Klimaanpassung und Naturschutz als Gemeinschaftsaufgabe darin zu verankern. Sie sagen im Kern, das ist nötig, damit der Bund auch Geld dafür bereitstellen kann. Die Union lehnt eine Änderung des Grundgesetzes allerdings ab.
0: Wegen des Niedrigwassers ist ab heute auch in Sachsen das Sonntagsfahrverbot aufgehoben. Das gilt zumindest für Laster, die Ersatztransporte für die Schifffahrt übernehmen. Handelsverband und Hafenbetreiber kritisieren, dass es keine bundeseinheitliche Regelung gibt. Beide betonen aber, dass ihnen die Lockerung im Moment nicht viel bringt. Der Chef der sächsischen Binnenhäfen, Heiko Lorow, sagte uns etwa:
2: Aktuell stehen in unseren Häfen vorrangig Groß- und Schwertransporte zur Verladung bereit. Das sind Transformatoren, das sind Generatoren, das sind Ausstattungen für technische Gebäudeparks und so weiter und so fort, die jetzt auf einen vernünftigen Wasserstand warten, damit sie abtransportiert werden können.
0: Nach der Niederlage zum Saisonauftakt in Nürnberg tritt Dynamo Dresden heute zum ersten Heimspiel der neuen Zweitligasaison an. Darmstadt ist im Rudolf-Harbig-Stadion zu Gast und das wird voll. Weil der DFB noch nicht endgültig über die Randale-Strafe entschieden hat, ist auch der K-Block offen. Anstoß ist 13.30 Uhr. Nächstes Gold für Deutschland bei der Leichtathletik-EM in Birmingham. Marathonläufer Amanal Petros ist Europameister. Er sicherte sich den Sieg in einer neuen Rekordzeit. 2 Stunden, 9 Minuten und 11 Sekunden standen am Ende auf der Uhr.
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5: Viele Wolken gibt's gerade noch. Dazu kann bis zum Mittag etwas Regen runterkommen und vereinzelt auch ein Gewitter. Danach lockert es deutlich auf und es bleibt trocken. Die Höchstwerte liegen bei 24 bis 26 Grad. Morgen wieder viele Wolken, am Nachmittag ab und zu Schauer, vereinzelt Gewitter, maximal 24 Grad.
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5: In Dresden sind die Fähren Laubegast-Niederpeuritz und Johannstadt-Neustadt wegen Niedrigwassers außer Betrieb. Melde auch du uns Staus und Blitzer unter 0800 50 5 mal die 9.

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8: In Dresden sind die Fähren Laubegast-Niederpeuritz und Johannstadt-Neustadt wegen Niedrigwassers außer Betrieb. Melde auch du uns Staus und Blitzer unter 0800 50 5 mal die 9.
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1: Ich bin Tim, hallo. Die Lage in Monschau in NRW wegen eines Waldbrands in Belgien scheint sich erstmal nicht weiter zu verschärfen, denn der Wind hat gedreht und ist abgeflaut. Es brennt nur wenige Kilometer von der deutschen Grenze entfernt. Nach wie vor sind die Bewohner mehrerer Ortsteile von Monschau dazu aufgerufen, sich auf Evakuierungen vorzubereiten. Etwas entspannt hat sich die Lage im Hürtgenwald. Die rund 1800 Einwohner von Gai können zurück in ihre Häuser.

0: gelungen, den Ort zu sichern, sagte der zuständige Landrat. Die umstrittene Geheimdienstreform soll noch in diesem Jahr umgesetzt werden. Das hat Kanzleramtschefin Waken der Bild am Sonntag gesagt. Das Bundeskabinett hatte die entsprechenden Pläne diese Woche beschlossen. Mehr von Daniel Bornberg.
1: Bundesnachrichtendienst und Verfassungsschutz sollen durch die Reform in Zukunft mehr Befugnisse bekommen. Dadurch wird es mehr Sicherheit im Land geben, sagt Waken. Die Dienste sollen künftig etwa mehr Daten sammeln und auswerten dürfen, aber beispielsweise auch Cyberattacken mit Gegenangriffen auf die Hacker bekämpfen. Aus Teilen der Opposition gibt's daran scharfe Kritik.
0: Auch in Sachsen dürfen schwere Laster ab heute über die Straße rollen, obwohl Sonntag ist. Das gilt zumindest für Ersatztransporte wegen der eingeschränkten Schifffahrt. Der Handelsverband kritisiert, dass jedes Bundesland für sich selbst entscheidet. Hauptgeschäftsführer René Glaser würde eine grundsätzliche Lockerung befürworten.
2: Aus Sicht des Handels ist es richtig, zusätzliche Transportkapazitäten auf der Straße zu ermöglichen. Die Lockerung des Sonntagsfahrverbotes ist dabei tatsächlich ein erster Schritt. Es ermöglicht uns einfach mehr Flexibilität. Die Transporte können zeitlich besser verteilt und auf Verkehrsspitzen entzerrt werden.
0: Nach der Niederlage zum Saisonauftakt in Nürnberg tritt Dynamo Dresden heute zum ersten Heimspiel der neuen Zweitligasaison an. Darmstadt ist im Rudolf-Habig-Stadion zu Gast und das wird voll. Weil der DFB noch nicht endgültig über die Randale-Strafe entschieden hat, ist auch der K-Block offen. Anstoß ist 13.30 Uhr. Der Marathon-Europameister kommt aus Deutschland. Amanal Petros hat sich bei der Leichtathletik-EM in Birmingham die Goldmedaille gesichert. Der Vize-Weltmeister lief der Konkurrenz davon und schaffte eine neue Rekordzeit. 2 Stunden, 9 Minuten und 11 Sekunden.
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5: Wolkig und ab und zu nass ist es heute Mittag und vereinzelt kann auch mal ein Gewitter dabei sein. Später lockert es deutlich auf und es bleibt trocken. Die Höchstwerte liegen zwischen 24 und 27 Grad. Am Abend kann es im Vogtland nochmal Schauer und Gewitter geben. Morgen geht's wechselhaft weiter. Maximal werden es 22 Grad.
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5: Auf der A4 Dresden Richtung Chemnitz hat es zwischen der Raststätte Dresdner Tor Nord und Wilsdruff einen Unfall auf der rechten und mittleren Spur gegeben. In Dresden sind die Fähren Laubegast-Niederpeuritz und Johannstadt-Neustadt wegen Niedrigwassers außer Betrieb. Geblitzt wird in Dresden auf der Reichenbachstraße stadtauswärts. Melde auch du uns Staus und Blitzer unter 0800 50 5 mal die 9.
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5: Auf der A4 Dresden Richtung Chemnitz hat es zwischen der Raststätte Dresdner Tor Nord und Wilsdruff einen Unfall auf der rechten und mittleren Spur gegeben. In Dresden sind die Fähren Laubegast-Niederpeuritz und Johannstadt-Neustadt wegen Niedrigwassers außer Betrieb. Geblitzt wird in Dresden auf der Reichenbachstraße stadtauswärst. Melde auch du uns Staus und Blitzer unter 0800 50 5 mal die 9.
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1: Ich bin Christiane. Hallo. Aufatmen in Plauen. Nach einem tagelangen Einsatz ist ein Großteil der Brandbekämpfung im Schwarzen Holz geschafft. Lediglich vereinzelte Glutnester im Unterholz müssen noch mit Haken und Schaufeln freigelegt und gezielt abgelöscht werden. Der Plauener Oberbürgermeister Zenner bedankte sich bei allen Einsatzkräften.

0: und Helfern.
1: Diese hervorragende Leistung, wir reden hier von dem größten Brand, den wir im Vogtland seit mehr als 30 Jahren haben, war nur möglich, weil sich so viele Einsatzkräfte sehr gut abgesprochen miteinander koordiniert haben und mit einem unbändigen Einsatzwillen alles dafür gegeben haben, dass wir hier in unserer Region sicher leben können.
0: Die Behörden in Monschau in Nordrhein-Westfalen gehen momentan nicht davon aus, dass sich der Waldbrand aus dem benachbarten Belgien auf Deutschland ausdehnt. Die Flammen sind allerdings nur knapp 2 Kilometer entfernt, sodass im Laufe des Tages starker Rauch über die Grenze ziehen dürfte. Deshalb empfehlen die Behörden den Anwohnern in der Gegend, ihre Häuser zu verlassen. Der Brand im belgischen Naturschutzgebiet Hohes Venn hat bereits fast 3000 Hektar Land vernichtet. Hitze, Dürre, Niedrigwasser und Waldbrände. Deutschland erlebt einen extremen Sommer. Die SPD-Bundesminister haben nun einen gemeinsamen Klimaaktionsplan mit diversen Maßnahmen vorgelegt. Sie fordern auch, Klimaanpassung als Gemeinschaftsaufgabe im Grundgesetz zu verankern. Das lehnt die Union aber ab. Schweres Busunglück in Ungarn. Dabei sind 12 Menschen ums Leben und mindestens 10 weitere schwer verletzt worden. Der polnische Reisebus kam aus Serbien. Im Osten Ungarns kam er von der Autobahn ab und kippte um. Nach Angaben der Polizei ist der Fahrer vermutlich am Steuer eingenickt. Der Marathon-Europameister kommt aus Deutschland. Amanal Petros hat sich bei der Leichtathletik-EM in Birmingham die Goldmedaille gesichert. Der Vize-Weltmeister lief der Konkurrenz davon und schaffte eine neue Rekordzeit. 2 Stunden, 9 Minuten und 11 Sekunden. In der Teamwertung holten die Deutschen Silber.
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0: Wolkig und ab und zu nass ist es heute Mittag und vereinzelt kann auch mal ein Gewitter dabei sein. Später lockert es deutlich auf und es bleibt trocken. Die Höchstwerte liegen zwischen 24 und 27 Grad. Am Abend kann es im Vogtland nochmal Schauer und Gewitter geben. Morgen geht's wechselhaft weiter. Maximal werden es 22 Grad.
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0: Auf der A4 Dresden Richtung Chemnitz steht zwischen Dresden-Altstadt und dem Dreieck Dresden-West ein kaputtes Auto auf der linken Spur und im weiteren Verlauf zwischen der Raststätte Dresdner Tor Nord und Wilsdruff hat es einen Unfall auf der linken und mittleren Spur gegeben. Es staut sich auf 3 Kilometern. Und in Dresden sind die Fähren Laubegast-Niederpeuritz und Johannstadt-Neustadt wegen Niedrigwassers außer Betrieb. Geblitzt wird in Dresden auf der Reichenbachstraße stadtauswärts. Melde auch du uns Staus und Blitzer unter 0800 50 5 mal die 9.
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4: Auf der A4 Dresden Richtung Chemnitz steht zwischen Dresden-Altstadt und dem Dreieck Dresden-West ein kaputtes Auto auf der linken Spur. Geblitzt wird in Dresden auf der Reichenbachstraße stadtauswärts. Melde auch du uns Staus und Blitzer unter 0800 50 5 mal die 9.
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6: Ich bin Christiane. Hallo. Aufatmen in Plauen. Nach einem tagelangen Einsatz ist ein Großteil der Brandbekämpfung im Schwarzen Holz geschafft. Lediglich vereinzelte Glutnester im Unterholz müssen noch mit Haken und Schaufeln freigelegt und gezielt abgelöscht werden. Der Plauener Oberbürgermeister Zenner bedankte sich bei allen Einsatzkräften und Helfern.
7: Diese hervorragende Leistung, wir reden hier von dem größten Brand, den wir im Vogtland seit mehr als 30 Jahren haben, war nur möglich, weil sich so viele Einsatzkräfte sehr gut abgesprochen miteinander koordiniert haben und mit einem unbändigen Einsatzwillen alles dafür gegeben haben, dass wir hier in unserer Region sicher leben können.
6: Die Sommerferien gehen zu Ende. Morgen startet in Sachsen das neue Schuljahr. Auf den Straßen sowie in den Bahnen und Bussen wird es also wieder deutlich voller. Für rund 38.000 Erstklässler beginnt das Schulleben. Deshalb ist die Polizei wieder verstärkt unterwegs an Schulwegen und vor Grundschulen. Hitze, Dürre, Niedrigwasser und Waldbrände. Auch Deutschland erlebt einen extremen Sommer. Die SPD-Bundes

0: Minister haben jetzt einen gemeinsamen Klimaaktionsplan vorgelegt. Damit setzen sie auch den Koalitionspartner Union unter Druck. Mehr von Philipp Rösler.
1: Ein nationaler Hitzeaktionsplan, Änderungen im Baurecht und der Schutz von Beschäftigten gegen extreme Temperaturen. Das sieht das Programm unter anderem vor. Die SPD-Minister fordern auch, das Grundgesetz zu ändern und Klimaanpassung und Naturschutz als Gemeinschaftsaufgabe darin zu verankern. Sie sagen im Kern, das ist nötig, damit der Bund auch Geld dafür bereitstellen kann. Die Union lehnt eine Änderung des Grundgesetzes allerdings ab.
0: Über Rumänien hat ein NATO-Kampfjet erneut eine Drohne abgeschossen. In der Nähe der Grenze zur Ukraine und Moldau. Die Trümmer kamen in einem unbewohnten Gebiet runter. Es war bereits die vierte Drohne, die in diesem Jahr über Rumänien abgeschossen wurde. Der Marathon-Europameister kommt aus Deutschland. Amanal Petros hat sich bei der Leichtathletik-EM in Birmingham die Goldmedaille gesichert. Der Vize-Weltmeister lief der Konkurrenz davon und schaffte eine neue Rekordzeit. 2 Stunden, 9 Minuten und 11 Sekunden. In der Teamwertung holten die Deutschen Silber.
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4: Viele Wolken gibt es heute Nachmittag erstmal noch, aber es lockert deutlich auf und es bleibt trocken bis zum Abend. Nur im Vogtland kann später wieder ein Schauer oder ein Gewitter durchziehen. Dazu werden es bis zu 27 Grad. Morgen dann wieder viele Wolken, ab und zu Schauer und mal ein Gewitter, maximal 22 Grad.
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4: Nichts los auf den Straßen, du hast überall freie Fahrt. Geblitzt wird in Dresden auf der Reichenbachstraße stadtauswärts. Melde auch du uns Staus und Blitzer unter 0800 50 5 mal die 9.
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5: Auf der A9 Nürnberg Richtung Halle-Leipzig hat es zwischen dem Rastplatz Bachfurt-Ost und Leipzig-West einen Unfall auf der rechten Spur gegeben. Geblitzt wird in Dresden auf der Reichenbachstraße stadtauswärts. Melde auch du uns Staus und Blitzer unter 0800 50 5 mal die 9.
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1: Ich bin Christiane. Hallo. Aufatmen in Plauen. Nach einem tagelangen Einsatz ist ein Großteil der Brandbekämpfung im Schwarzen Holz geschafft. Lediglich vereinzelte Glutnester im Unterholz müssen noch mit Haken und Schaufeln freigelegt und gezielt abgelöscht werden. Der Plauener Oberbürgermeister Zenner bedankte sich bei allen Einsatzkräften und Helfern.
2: Diese hervorragende Leistung, wir reden hier von dem größten Brand, den wir im Vogtland seit mehr als 30 Jahren haben, war nur möglich, weil sich so viele Einsatzkräfte sehr gut abgesprochen miteinander koordiniert haben und mit einem unbändigen Einsatzwillen alles dafür gegeben haben, dass wir hier in unserer Region sicher leben können.
1: Als Reaktion auf den extremen Sommer haben die SPD-Bundesminister einen gemeinsamen Klimaaktionsplan mit diversen Maßnahmen vorgelegt. Sie fordern auch, das Grundgesetz zu ändern und Klimaanpassung und Naturschutz als Gemeinschaftsaufgabe darin zu verankern. Das lehnt der Koalitionspartner Union aber ab. Die Grünen boten der SPD ihre Unterstützung für die Pläne an. Die Linke geht davon aus, dass die SPD-Pläne scheitern. Tragisches Ende einer Pilgerreise. Bei einem Busunglück sind in Ungarn 12 Menschen ums Leben gekommen. Mindestens 10 weitere wurden verletzt. Einige schweben noch in Lebensgefahr. Der polnische Reisebus war von der Autobahn abgekommen und umgekippt. Offenbar, weil der Fahrer eingenickt war. In Sachsen geht morgen die Schule wieder los. Heißt auch, Straßen, Bahnen und Busse werden wieder voller. Rund 38.000 Erstklässler starten in Sachsen ins Schulleben.

0: Damit die sicher ankommen, ist auch die Polizei ab morgen wieder verstärkt im Einsatz an Schulwegen und vor Grundschulen. Erfolgreicher Heimauftakt für Dynamo Dresden in der zweiten Bundesliga. Gegen Darmstadt gewann Dynamo 1:0. Als nächstes sind die Dresdner im Pokal gefragt. Nächsten Sonntag beim Westregionalligisten Westfalia Rhynern.
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3: Viele Wolken gibt es heute Nachmittag erstmal noch, aber es lockert deutlich auf und es bleibt trocken bis zum Abend. Nur im Vogtland kann später wieder ein Schauer oder ein Gewitter durchziehen. Dazu werden es bis zu 27 Grad. Morgen dann wieder viele Wolken, ab und zu Schauer und mal ein Gewitter, maximal 22 Grad.
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3: Auf der A14 Leipzig Richtung Halle, Vorsicht, zwischen Leipzig Ost und Leipzig Nordost steht ein defektes Auto im Baustellenbereich. Auf der A9 Halle-Leipzig Richtung Berlin liegen zwischen Wiedemar und dem Rastplatz Kapellenberg Ost Fahrzeugteile auf der Straße. Und auf der A9 Nürnberg Richtung Halle-Leipzig hat es zwischen dem Rastplatz Bachfurt Ost und Leipzig West einen Unfall auf der rechten Spur gegeben. Geblitzt wird in Dresden auf der Reichenbachstraße stadtauswärst. Melde auch du uns Staus und Blitzer unter 0800 50 5 mal die 9.

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5: Auf der A9 Halle Leipzig Richtung Berlin liegen zwischen Wiedemar und dem Rastplatz Kapellenberg Ost Fahrzeugteile auf der Fahrbahn. Da gibt es Behinderungen. Und auf der A9 Nürnberg Richtung Halle-Leipzig hat es zwischen dem Rastplatz Bachfurt-Ost und Leipzig-West einen Unfall auf der rechten Spur gegeben. Geblitzt wird in Dresden auf der Reichenbachstraße stadtauswärts. Melde auch du uns Staus und Blitzer unter 0800 50 5 mal die 9.
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1: Ich bin Christiane. Hallo. Angesichts der massiven Hitzewellen in diesem Sommer droht sich die Koalition in Berlin über den richtigen Weg im Kampf um die Klimaanpassung zu zerstreiten. Die SPD-Ministerien haben jetzt einen Hitzeaktionsplan vorgelegt. Eine zentrale Forderung: die Klimaanpassung muss als Gemeinschaftsaufgabe ins Grundgesetz. Die Union sieht es aber skeptisch, meint, das bringt nichts. Für eine Grundgesetzänderung braucht es eine Zweidrittelmehrheit. Die Grünen signalisierten schon, sie wären dabei. Gute Nachrichten aus Plauen. Nach einem tagelangen Einsatz ist die Brandbekämpfung im Schwarzen Holz größtenteils geschafft. Lediglich vereinzelte Glutnester müssen noch gezielt abgelöscht werden. Der Plauener Oberbürgermeister Zenner bedankte sich bei allen Einsatzkräften und Helfern für ihre Arbeit und sagte außerdem:
2: Ich möchte mich aber auch bei Ihnen, liebe Plaunerinnen und Plauner, bedanken, dass Sie die Einschränkungen, die wir hier auferlegen mussten, um sowohl die Einsatzkräfte zu sichern, aber auch Ihr Leib und Leben zu sichern, dass Sie sich an die Anordnungen gehalten haben, dass Sie dieses beliebte Ausflugs- und Wandergebiet in dieser Zeit gemieden haben. Dafür großen Dank.
1: Beim schwersten Busunglück in Ungarn seit mehr als 20 Jahren sind 12 Menschen ums Leben gekommen. Mindestens 10 weitere wurden verletzt. Einige schweben noch in Lebensgefahr. Der Reisebus mit Pilgern aus Polen war von der Autobahn abgekommen und umgekippt. Offenbar, weil der Fahrer am Steuer eingenickt war. Dynamo Dresden hat beim Heimauftakt in der zweiten Bundesliga gewonnen. Gegen Darmstadt setzte Dynamo sich mit 1:0 durch. Den Treffer erzielte Jonas Sterner schon in der Anfangsphase der Partie. Der Marathon-Europameister kommt aus Deutschland. Amanal Petros hat sich bei der Leichtathletik-EM in Birmingham die Goldmedaille gesichert. Der Vize-Weltmeister lief der Konkurrenz davon und schaffte eine neue Rekordzeit. 2 Stunden, 9 Minuten und 11 Sekunden. In der Teamwertung holten die Deutschen Silber.
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1: Sonnig ist es am späten Nachmittag meist noch, aber später können auch mal Schauer und Gewitter aufziehen. Vereinzelt mit Starkregen und Hagel, und in Gewittern sind Sturmböen drin. Dazu werden es bis zu 27 Grad. Morgen dann deutlich wolkiger, ab und zu Schauer und mal ein Gewitter bei maximal 22 Grad.
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1: Nichts los im Moment auf den Straßen in Sachsen. Gute Fahrt. Melde auch du uns Staus und Blitzer unter 0800 50 5 mal die 9.
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7: Nichts los auf den Straßen, du hast überall freie Fahrt. Melde auch du uns Staus und Blitzer unter 0800 50 5 mal die 9.
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1: Ich bin Christiane. Hallo. Angesichts der massiven Hitzewellen in diesem Sommer droht sich die Koalition in Berlin über den richtigen Weg im Kampf um die Klimaanpassung zu zerstreiten. Die SPD-Ministerien haben jetzt einen Hitzeaktionsplan vorgelegt. Eine zentrale Forderung: die Klimaanpassung muss als Gemeinschaftsaufgabe ins Grundgesetz. Die Union sieht es aber skeptisch, meint, das bringt nichts. Für eine Grundgesetzänderung braucht es eine Zweidrittelmehrheit. Die Grünen signalisierten schon, sie wären dabei. Aufatmen in Plauen. Nach einem tagelangen Einsatz ist ein Großteil der Brandbekämpfung im Schwarzen Holz geschafft. Lediglich vereinzelte Glutnester im Unterholz müssen noch mit Haken und Schaufeln freigelegt und gezielt abgelöscht werden. Der Plauener

0: Oberbürgermeister Zenner bedankte sich bei allen Einsatzkräften und Helfern.
1: Diese hervorragende Leistung, wir reden hier von dem größten Brand, den wir im Vogtland seit mehr als 30 Jahren haben, war nur möglich, weil sich so viele Einsatzkräfte sehr gut abgesprochen miteinander koordiniert haben und mit einem unbändigen Einsatzwillen alles dafür gegeben haben, dass wir hier in unserer Region sicher leben können.
0: Beim schwersten Busunglück in Ungarn seit mehr als 20 Jahren sind 12 Menschen ums Leben gekommen. Mindestens 10 weitere wurden verletzt. Einige schweben noch in Lebensgefahr. Der Reisebus mit Pilgern aus Polen war von der Autobahn abgekommen und umgekippt. Offenbar, weil der Fahrer am Steuer eingenickt war. In Sachsen geht morgen die Schule wieder los. Heißt auch, Straßen, Bahnen und Busse werden wieder voller. Rund 38.000 Erstklässler starten in Sachsen ins Schulleben. Damit die sicher ankommen, ist auch die Polizei ab morgen wieder verstärkt im Einsatz. An Schulwegen und vor Grundschulen. Erfolgreicher Heimauftakt für Dynamo Dresden in der zweiten Bundesliga. Gegen Darmstadt gewann Dynamo 1:0. Als nächstes sind die Dresdner im Pokal gefragt. Nächsten Sonntag beim Westregionalligisten Westfalia Rhünern.
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4: Viele Wolken gibt es am Abend und dazu kann es ab und zu Schauer und auch Gewitter geben. Vereinzelt mit kräftigem Regen und Hagel. In der Nacht sinken die Temperaturen auf 16 bis 13 Grad. Morgen bleibt es meist wolkig, zwischendurch kommt auch mal ein Schauer runter. Maximal werden es 22 Grad.
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4: In Höhe Döbeln-Nord liegen auf der A14 Nossen Richtung Leipzig Reifenteile auf der linken Spur. Melde auch du uns Staus und Blitzer unter 0800 50 5 mal die 9.

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6: Auf der A14 Nossen Richtung Leipzig. Vorsicht, in Höhe Döbeln-Nord liegen Reifenteile auf der linken Spur. In Dresden ist die Bismarckstraße auf Höhe der Reichsstraße nach einem Unfall gesperrt. Und in Leipzig ist die Krakauer Straße zwischen Ratzelstraße und Deiwitzweg gesperrt. Melde auch du uns Staus und Blitzer unter 0800 50 5 mal die 9.
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1: Ich bin Mia, hallo. Aufatmen in Plauen. Nach einem tagelangen Einsatz ist ein Großteil der Brandbekämpfung im Schwarzen Holz geschafft. Lediglich vereinzelte Glutnester im Unterholz müssen noch mit Haken und Schaufeln freigelegt und gezielt abgelöscht werden. Der Plauener Oberbürgermeister Zenner bedankte sich bei allen Einsatzkräften und Helfern.
2: Diese hervorragende Leistung, wir reden hier von dem größten Brand, den wir im Vogtland seit mehr als 30 Jahren haben, war nur möglich, weil sich so viele Einsatzkräfte sehr gut abgesprochen miteinander koordiniert haben und mit einem unbändigen Einsatzwillen alles dafür gegeben haben, dass wir hier in unserer Region sicher leben können.
1: Dramatischer Badeunfall in der Oberlausitz. Rettungskräfte haben einen Mann aus dem Tonloch in Vierkirchen nur tot bergen können. Zeugen hatten gesehen, wie der Mann Probleme beim Schwimmen bekam und unterging. Die Einsatzkräfte konnten ihm nicht mehr helfen. Zu den genauen Umständen wird ermittelt. Tragisches Ende einer Pilgerreise. Bei einem Busunglück sind in Ungarn 12 Menschen ums Leben gekommen und mindestens 10 weitere verletzt worden. Einige schweben noch in Lebensgefahr. Der polnische Reisebus war von der Autobahn abgekommen und umgekippt, offenbar weil der Fahrer eingeschlafen war. Hitze, Dürre, Niedrigwasser und Waldbrände. Auch Deutschland erlebt einen extremen Sommer. Die SPD-Bundesminister haben nun einen gemeinsamen Klimaaktionsplan vorgelegt. Damit setzen sie auch den Koalitionspartner Union unter Druck. Mehr von Philipp Rösler.
3: Ein nationaler Hitzeaktionsplan, Änderungen im Baurecht und der Schutz von Beschäftigten gegen extreme Temperaturen. Das sieht das Programm unter anderem vor. Die SPD-Minister fordern auch, das Grundgesetz zu ändern und Klimaanpassung und Naturschutz als Gemeinschaftsaufgabe darin zu verankern. Sie sagen im Kern, das ist nötig, damit der Bund auch Geld dafür bereitstellen kann. Die Union lehnt eine Änderung des Grundgesetzes allerdings ab.
1: Dynamo Dresden hat beim Heimauftakt in der zweiten Bundesliga gewonnen. Gegen Darmstadt setzte Dynamo sich mit 1:0 durch. Den Dynamo-Treffer erzielte Jonas Sterner schon in der Anfangsphase der Partie.

0: Team. Nächstes Gold für Deutschland bei der Leichtathletik-EM in Birmingham. Marathonläufer Amanal Petros ist Europameister und führte die Deutschen zu Team Silber. Vize-Weltmeister Petros sicherte sich den Sieg in einer neuen Rekordzeit. 2 Stunden, 9 Minuten und 11 Sekunden standen am Ende auf der Uhr.
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3: Viele Wolken gibt es am Abend und dazu kann es ab und zu Schauer und auch Gewitter geben. Vereinzelt mit kräftigem Regen und Hagel. In der Nacht sinken die Temperaturen auf 16 bis 13 Grad. Morgen bleibt es meist wolkig, zwischendurch kommt auch mal ein Schauer runter. Maximal werden es 22 Grad.
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3: Auf der A14 Nossen Richtung Leipzig, Achtung, in Höhe Döbeln-Nord liegen Reifenteile auf der linken Spur. In Dresden ist die Bismarckstraße auf Höhe der Reichsstraße nach einem Unfall gesperrt. Und in Leipzig ist die Krakauer Straße zwischen Ratzelstraße und Deiwitzweg gesperrt. Melde auch du uns Staus und Blitzer unter 0800 50 5 mal die 9.
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3: Auf der A72 Plauen Richtung Zwickau, bitte aufpassen, zwischen Zwickau West und Zwickau Ost steht ein Pannenauto. In Dresden ist die Bismarckstraße auf Höhe der Reichsstraße nach einem Unfall gesperrt. Und in Leipzig ist die Krakauer Straße zwischen Ratzelstraße und Deiwitzweg gesperrt. Melde auch du uns Staus und Blitzer unter 0800 50 5 mal die 9.
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1: Viele Wolken gibt es am Abend und dazu kann es ab und zu Schauer und auch Gewitter geben, vereinzelt mit kräftigem Regen und Hagel. In der Nacht sinken die Temperaturen auf 16 bis 13 Grad. Morgen bleibt es meist wolkig, zwischendurch kommt auch mal ein Schauer runter. Maximal werden es 22 Grad.
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1: Auf der A72 Plauen Richtung Zwickau steht zwischen Zwickau West und Zwickau Ost ein Pannenauto. In Dresden ist die Bismarckstraße auf Höhe der Reichsstraße nach einem Unfall gesperrt. Und in Leipzig ist die Krakauer Straße zwischen Ratzelstraße und Deiwitzweg gesperrt. Melde auch du uns Staus und Blitzer unter 0800 50 5 mal die 9.

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3: Auf der A14 Nossen Richtung Leipzig steht in Höhe Nauenhof ein Pannenauto. Und in Dresden ist die Bismarckstraße auf Höhe der Reichsstraße nach einem Unfall gesperrt. Melde auch du uns Staus und Blitzer unter 0800 50 5 mal die 9.
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2: Viele Wolken gibt es heute Nacht. Dazu ziehen immer wieder Schauer und Gewitter durch, vereinzelt mit Starkregen, Hagel und auch mal Sturmböen. Die Tiefstwerte liegen zwischen 16 und 13 Grad. Morgen bleibt es meist wolkig, ab und zu kommt ein Schauer runter und es kann auch wieder gewittern. Maximal 22 Grad.
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2: Auf der A14 Nossen Richtung Leipzig steht in Höhe Nauenhof ein Pannenauto. Und auf der A72 Chemnitz Richtung Leipzig liegt zwischen Rochlitz und Geithain ein Plastikteil auf der Fahrbahn. Melde auch du uns Staus und Blitzer unter 0800 50 5 mal die 9.
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3: Nichts los auf den Straßen. Du hast überall freie Fahrt. Melde auch du uns Staus und Blitzer unter 0800 50 5 mal die 9.
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2: Nichts los auf den Straßen, du hast überall freie Fahrt. Melde auch du uns Staus und Blitzer unter 0800 50 5 mal die 9.
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1: Viele Wolken gibt es heute Nacht. Dazu ziehen immer wieder Schauer und Gewitter durch, vereinzelt mit Starkregen, Hagel und auch mal Sturmböen. Die Tiefstwerte liegen zwischen 16 und 13 Grad. Morgen bleibt es meist wolkig, ab und zu kommt ein Schauer runter und es kann auch wieder gewittern. Maximal 22 Grad.
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1: Es gibt gerade keine Staus, du kommst entspannt durch. Melde auch du uns Staus und Blitzer unter 0800 50 5 mal die 9.
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3: Nichts los im Moment auf den Straßen in Sachsen. Gute Fahrt. Melde auch du uns Staus und Blitzer unter 0800 50 5 mal die 9.
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0: Viele Wolken gibt es heute Nacht, dazu ziehen immer wieder Schauer und Gewitter durch, vereinzelt mit Starkregen, Hagel und auch mal Sturmböen. Die Tiefstwerte liegen zwischen 16 und 13 Grad. Morgen bleibt es meist wolkig, ab und zu kommt ein Schauer runter und es kann auch wieder gewittern. Maximal 22 Grad.
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0: Nichts los im Moment auf den Straßen in Sachsen. Gute Fahrt. Melde auch du uns Staus und Blitzer unter 0800 50 5 mal die 9.
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1: Nichts los im Moment auf den Straßen in Sachsen. Gute Fahrt. Melde auch du uns Staus und Blitzer unter 0800 50 5 mal die 9.
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2: Viele Wolken gibt's heute erstmal und zwischen Freiberg und Görlitz kann es vereinzelt Schauer und auch Gewitter geben, teils mit Starkregen. Zwischendurch kommt in Westsachsen auch mal die Sonne raus. Am Nachmittag sind dann wieder einzelne Schauer möglich. Dazu werden es 19 bis 22 Grad. Morgen bleibt's meist wolkig, zeitweise fällt leichter Regen, später sind vereinzelt Schauer drin, maximal 23 Grad.
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2: Im Moment ist alles frei, es gibt keine Staus. Melde auch du uns Staus und Blitzer unter 0800 50 5 mal die 9.
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1: Im Kreis Greiz ist die Straße zwischen dem Abzweig nach Arnsgrün und Wolfshain in beiden Richtungen gesperrt. Melde auch du uns Staus und Blitzer unter 0800 50 5 mal die 9.
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0: Update mit KI-Support.
1: Viele Wolken gibt's heute erstmal und zwischen Freiburg und Görlitz kann's vereinzelt Schauer und auch Gewitter geben, teils mit Starkregen. Zwischendurch kommt in Westsachsen auch mal die Sonne raus. Am Nachmittag sind dann wieder einzelne Schauer möglich. Dazu werden es 19 bis 22 Grad. Morgen bleibt's meist wolkig, zeitweise fällt leichter Regen, später sind vereinzelt Schauer drin, maximal 23 Grad.
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1: Im Kreis Greiz ist die Straße zwischen dem Abzweig nach Arnsgrün und Wolfshain in beiden Richtungen gesperrt. Melde auch du uns Staus und Blitzer unter 0800 50 5 mal die 9.
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